So, einen fantastischen guten Morgen an alles da draußen, an den Empfangsgeräten. Hier bei Radio Free FM, ihr hört Happy Morning am 15. Juli. Wir haben 7 Uhr und 42 Sekunden. Ich bin Emanuel Weber, ich begleite euch die nächsten 2 Stunden. Hier das Programm. Ich habe schon wieder die ersten Schwierigkeiten mit der Technik, Freeshift nicht runtergezogen und so weiter und so fort. Macht aber nichts. Ich lege trotzdem mal los mit Musik. Was habe ich auflegen? Almost Mandy Delicate. Viel Spaß.

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1: Uiuiui, so nochmal guten Morgen, 7.04 Uhr hier, Radio Free FM, Happy Morning. Ihr habt gehört, Almost Monday mit Delicate, puh, aber schon eine recht poppige Nummer. Nichtsdestotrotz ganz gut, gefällt mir. Mal kurz zum Wetter, wer jetzt gerade aus dem Haus muss, der sollte vielleicht besser einen Schirm mitnehmen. So ganz stabil scheint es heute nicht zu sein. Bunt gemischt, bisschen Sonne, öfters mal Wolken, vielleicht dazwischen auch mal ein Gewitter. Regen auch dabei, ich bin trockenen Rades hergekommen, gerade so. Boah, bevor ich los musste, hat es mal richtig geregnet. Da dachte ich schon, oh je, ob das was wird. Ich weiß auch gar nicht, was ich mache, wenn es jetzt furchtbar gewittert, ob ich dann überhaupt aus dem Haus gehe oder ob ich später anfange. Das entscheide ich dann spontan, wenn es mal soweit ist. Sei es drum, 7.05 Uhr, ich würde weitermachen mit Musik. Ich habe hier immer noch nicht das Programm ganz im Griff, aber eine Nummer abfeuern kann ich auf jeden Fall. Und zwar, was haben wir denn gerade gehört? Almost Monday, genau. Ein Trio aus San Diego, die bringen am 9.09. ihr Album raus. Thank God it's almost Monday. Wir haben ja gerade erst Mittwoch. Das heißt, bis Montag ist noch ein Stückchen hin. Als nächstes spiele ich Daughter of Wine. Fünfköpfige Band aus Boston. Da kam am 20. Juni ein Album raus, Holy is the Sun, Daughter of the Wine. Und der Titel heißt Meant to be High. Viel Spaß.

Ja, wunderschönen guten Morgen zurück. 7.13 Uhr hier am Mittwochmorgen, 15. Juli. Wir haben gehört, was haben wir gehört? Leopardo habe ich aufgelegt, genau, sind Schweizer. Ein Schweizer erst als Soloprojekt gestartet, jetzt als Quartett unterwegs. Die haben vor über einem Jahr das letzte Album rausgehauen, Side A, Side B. Finde ich ganz gut, erinnert mich ein bisschen an Neutral Milk Hotel. Vielleicht wegen den schrägen Bläsern, die da aus dem Off gerne mal reintröten. Jawohl, ich habe hier gerade mal noch die Verkehrslage in Ulm geöffnet, den Link zur aktuellen Verkehrslage. Vermutlich dasselbe wie jeden Mittwoch, ich schaue trotzdem mal rein. Tatsächlich, Überraschung. Wo geht's rund? In der Münchner Straße sieht es heute bisschen so aus, als würde es sich stauen. Die Stuttgarter Straße runter, sicherlich um 7:15 auch ein Problem. Rings ums freigelegte Blaubeurer Tor. Da ist jetzt die Brücke von diesem Riesenkran drüber abgebaut worden. Dazu war es eingepackt, damit es keinen Schaden nimmt. Das Jute-Tor. Und jetzt steht es frei da, wie man es wohl schon lange nicht mehr gesehen hat. Egal, zurück zum Verkehr. B10 natürlich auch schwierig in Neu-Ulm drüben. Eigentlich, ja, dann die ganze Tangente diesmal die andere Richtung von Wieblingen Richtung Donautal und weiter über den Eselsberg hoch zur Uni, ja, da ist sehr rot in beide Fahrtrichtungen. Am besten ihr geht wie gehabt zu Fuß, nehmt's Fahrrad oder die Öffis, da seid ihr am besten bedient, weil mit dem Auto Spaß macht das nicht. Okay, ich mach weiter mit Musik, ich muss mich hier noch ein bisschen sortieren, bin immer noch nicht ganz angekommen. 7.15 Uhr am Mittwochmorgen. Wir hören Howdy, die schreiben sich mit Doppel-V, Hoffdi. Sprechen Sie über Howdy. Song heißt Try, Try, Try. Viel Spaß damit.

Ui, ja, das waren die Ultralights mit Good Enough. Klingt für mich stark nach den Strokes. Ist ein Quartett aus Atlanta und die haben letzten Freitag ihr Album Pleasures All Yours rausgebracht, genau. Ultralights, ja, kann man machen. Und zuvor gab's Howdy aus Austin, Texas, ein Duo. Wer die live sehen möchte, der hat leider nur in Holland, im Vereinigten Königreich, Belgien und Irland die Möglichkeit. Deutschland ist momentan noch nicht auf dem Tourplan. Kann ja noch kommen, wer weiß. So, Ultralights und Howdy habe ich rausgehauen. Was habe ich noch notiert? Ultralights. Ach so, ja. Nee, doch nicht. Also gut, wir machen einfach weiter mit Musik. Verkehr habe ich schon durchgegeben. Wetter, momentan regnet es nicht. Allerdings ohne Schirm aus dem Haus würde ich auch nicht raten. Ach doch, ich glaube, es nieselt ganz leicht, sehe ich so im Hintergrund. Hier aus dem Studiofenster im Büchsenstadel. 7.21 Uhr und 30 Sekunden. Ich hoffe, ihr seid fit. Ich bin heute ein bisschen matschig. Liegt nicht am WM-Gucken, weiß auch nicht, habe einfach schlecht geschlafen, obwohl es ja temperaturmäßig schon ein bisschen kühler einhergeht die letzten Tage. Und das wird auch die kommenden Tage, glaube ich, so bleiben. Immer recht durchwachsen, immer Regengefahr, gerne mal ein Wärmegewitter. Da dann bitte Vorsicht mit dem Schirm beim Spazierengehen. Ja, pendelt sich so irgendwo zwischen 20 und 30 Grad ein. Ist auch eine breite Spanne, aber so wird es wohl die nächste Woche sein. Teils sonnig, teils wolkig, leichter Regen, alles dabei. Also kein Verlass. Wir hoffen, dass es natürlich am Schwörwochenende hält. Dazu komme ich später zum Programmpunkten. Jetzt geht es erstmal weiter mit Musik. Was habe ich aufliegen? Pearl and the Oysters mit Wide Awake. Viel Spaß damit.

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2: Free FM, ganz genau. Gleich 7:30. Ich hoffe, ihr habt auf mich gehört und seid nicht ohne Schirm aus dem Haus, weil jetzt schüttet es dann doch ein bisschen mehr. Also so würde ich jetzt vielleicht noch kurz ein Tässchen Kaffee mehr trinken und warten, bis es wieder nachlässt. Am Horizont wird es schon wieder heller. So sieht's aus. Wir haben gehört, als letztes Ages and Ages mit Wild Ride und zuvor Pearl and the Oysters. Die sind ursprünglich aus Paris, sind jetzt in Los Angeles, Kalifornien, haben Ende Juni ihr Album Monkey Minds rausgebracht auf Stone's Throw. Also wer es gehört hat, das vorletzte Lied. Stone's Throw ist eher bekannt, glaube ich, für Hip-Hop und so Geschichten. Dass die da drauf erscheinen, hat mich jetzt etwas gewundert. Ich hoffe, ich bringe hier auch nichts durcheinander. Achso, ja, da würde ich gerne noch was von letzter Woche korrigieren. Da habe ich nämlich behauptet, die letzten Dinosaur Junior Alben wären auf Sub Pop erschienen. Stimmt gar nicht, habe ich nachgeguckt. Die sind alle schon auf Jaguar erschienen. Der Herr Maske Solo, dessen Alben sind auf Sub Pop erschienen. So, nur kurz zur Richtigstellung. Haben wir das auch abgefrühstückt. Pearl and the Oysters und danach haben wir gehört Ages and Ages. Die gibt's jetzt auch schon gute 15 Jahre, ist eine dreiköpfige Band oder vierköpfig, das war nicht ganz genau rauszufinden, aus Portland, Oregon. Und die haben ein neues Album, ihr fünftes Album bereits, Fine Thanks and You, im März rausgebracht. Finde ich eigentlich ganz charmant, so am Frühstückstisch kann man das gut hören, finde ich. So, wo machen wir weiter? Hier muss ich hier mal noch ein bisschen was verschieben im Programm. Gebe ich denn schon eine Veranstaltung, warte ich noch ein bisschen. Wie gesagt, Wetter, jetzt hat es wieder ein bisschen nachgelassen. Das wird heute ein Hin und Her mit Sicherheit. Nehmt einen Schirm mit oder bleibt daheim. Macht Homeoffice, auch eine gute Idee. Für die Schüler, da sieht es leider schlecht aus. Die müssen, glaube ich, in einer Viertelstunde gut schon am Platz sein. Ich hoffe, ihr seid schon in der Schule. Und hört noch ein bisschen Radio nebenher, genau, vor der Schule. Super Idee. Hier, Radio Free FM, Happy Morning. Wer mal mitmachen möchte hier im Radio, kann mir gerne eine Mail schreiben. Also jetzt speziell bei mir Mittwoch, wenn mal sich jemand einladen möchte oder hier mitmachen möchte, mal Mittwoch bisschen quatschen möchte, ein bisschen Musik mitbringen möchte, kann mir gerne eine Mail schreiben auf happy.morning@freefm.de. Genau, und dann können wir was ausmachen, dass wir mal gemeinsam eine Sendung machen. Oder natürlich, ihr sagt, boah, ich will eine ganz eigene Sendung. Dann habt ihr natürlich die Möglichkeit, hier die Workshops zu besuchen, Mitglied zu werden beim Radio und hier selber eine Sendung zu starten. Auch eine super Sache. 7:32 Uhr, wir machen weiter. Ich mache weiter mit Michigander. Der kommt, na, ratet mal, aus Michigan. Ist ein Soloprojekt vom Sänger, Songwriter, Multi-Instrumentalist Jason Singer. Der bringt Ende Juli sein Album Over Before You Know It raus. Und von Michigan, da hören wir jetzt die Nummer Taxi. Viel Spaß.

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1: Der allerbeste Sender, eh klar. Hier, Radio Free FM auf 102,6 Megahertz. Freies Radio, gute Sache. Gerne vorbeikommen, mitmachen. Jederzeit willkommen. Wir haben gehört, Michigander mit der Nummer Taxi. Hat ja schon durchgegeben. Und danach als letztes gab's Yard Act. Das Quartett aus Leeds. Kann man live erleben, allerdings mal wieder nur in Hamburg, Berlin und Köln und auch erst im Oktober. Die bringen nämlich nächsten Freitag, was ist heute, der 15. Heute ist der 15. Juli, by the way. Ja, diesen Freitag kommt neues Album raus, You're Gonna Need a Little Music. Das finde ich doch auch, jeder braucht ein bisschen Musik. Da geht es einem nämlich gleich viel besser. So, was habe ich noch anstehen? Wetter ist durchgegeben, ist klar. Veranstaltung machen wir später. Oh, ich glaube, ich spiele einfach noch ein bisschen Musik, 7:39 Uhr durch. Wetter, jetzt hat es wieder aufgehört mit Regnen. Jetzt kommt mal wieder trockenen Fußes nach draußen. Aber bleibt daheim, bessere Idee. Ich spiele als nächstes die Twisted Teens aus New Orleans. Reimt sich. Und die haben letzte Woche ein Album rausgehauen, Florida Water Blues. Nachdem es am 13. Februar schon mal ein Album gab. Nämlich Blame the Clown. Viel Spaß mit den Twisted Teens und der Nummer Why Did You Miss It?

Trio aus London hat letzte Woche Album rausgehauen, Role Model Hermit. Ich habe ganz viele neue Sachen rausgepickt, weil es ganz viele neue Sachen gab, wo mich irgendwo interessiert haben. Fand ich eigentlich ganz, ganz gut. Jetzt war alles recht ruhig, aber wir haben ja 7 Uhr gleich 48. Das heißt, zweite Stunde würde ich vielleicht ein bisschen mehr Gas geben. Ich versuch's zumindest. Ich hoffe, euch geht's gut da draußen. Am Mittwochmorgen, 15. Juli, und ihr seid trockenen Fußes hingekommen, wohin auch immer ihr musstet. Ich hoffe, ich komme nachher wieder trockenen Fußes Rades nach Hause. Aber wenn nicht, dann ist es so. Wenigstens kühlt's ein bisschen ab, was ja auch den einen oder anderen erfreuen dürfte. Und dann ist das halt so. Dann muss man halt mit ein bisschen Regen leben. Ist ja auch eine feine Sache für die Natur. Die wird sich sicherlich freuen. Die Landwirte fahren schon mit dem Mähdrescher über die Felder und holen das Korn ein, was mich immer ein bisschen nervös macht, weil ich dann schon an Herbst denke. Und ich bin wirklich Team Sommer, weil ich den Winter abgöttisch hasse. Da ist so ein Mähdrescher natürlich irgendwie das erste Anzeichen, dass der Sommer vielleicht schon wieder sich dem Ende neigt. Aber so ist es nicht. Wir haben gerade mal Mitte Juli, also uns steht noch ein hervorragender Sommer bevor. Momentan haben wir ja Fußball noch, WM. Ich glaube, drei Spiele dürfte es noch geben. Heute zweites Halbfinale England-Argentinien. Gestern hat sich Frankreich verabschiedet. Die haben 2-0 gegen Spanien verloren. Gestern Abend. Dann gibt es noch heute eben das zweite Halbfinale. Dann gibt es Spiel um Platz 3 und das Finale. Ja, drei Spiele dürften es noch sein. Dann haben wir das auch überstanden. Tennis ist auch durch. Wimbledon. Der Herr Zverev hat es leider nicht geschafft im Finale. Und die Tour de France hält wenig Überraschungen bereit. Da ist Herr Pogacar stark wie eh und je. Genug gequatscht. Wir machen weiter vom Fahrrad zum Motorrad. Als nächstes kommen die Semi-Trucks mit der Nummer Motorbike Riding Star. Viel Spaß!

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1: Ja, da bin ich wieder. 102.6% Music. Zuletzt lief Chico de Tour, eine fünfköpfige Band aus Seattle. Die haben Ende Mai eine EP rausgebracht. Klingt ziemlich cool, so Garage Sound, Surf Sound. Gefällt mir. Und zuvor lief Semi-Trucks. Die haben mich stark an Daniel Johnston oder Silver Juice erinnert. Naja, ihr habt euch ja selber ein Bild gemacht, wenn ihr zuhört hier, wenn ihr Happy Morning hört am Mittwoch, den 15. Juli um 7.56 Uhr auf Free FM. Ich wollte eigentlich gleich die nächste Nummer nachschieben, die hieß auch was mit Motorbike, aber das ist mir hier irgendwie verrutscht. Ja, gut, 7.56 Uhr, ich denke, jetzt spiele ich noch zwei Songs, dann sind wir in der zweiten Stunde, ich mache bis 9 Uhr die Happy Morning Show und dann gebe ich auch noch Veranstaltungshinweise. Da gibt es einiges in nächster Zeit und jede Menge neue Musik, bisschen was Altes. Ich mache einfach weiter. Motorbike mit Scrap Heap. Viel Spaß.

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1: Ja, where did it all go wrong? Wo sind wir falsch abgebogen? Irgendwo. Das waren die Mavs mit Where Did It All Go Wrong. Ein Duo aus Colchester in Essex. Punkrock-Duo. Passt eigentlich ganz gut. Hätte ganz gut Totally Fuck gestanden. So wollte ich sagen. Die Mavs, die bringen am 11. September ein neues Album raus. Business heißt es. Da bin ich vor ein, zwei Jahren mal drüber gestolpert. Und ab und zu denke ich dran und schaue mal, ob es was Neues gibt. Und in der Tat, es gibt etwas Neues. Davor haben wir gehört, schon wieder vergessen. Vielleicht. Es ist Motorbike. Ach ja, sei es drum. Wir machen weiter im Programm. 8 Uhr, gleich 2 Minuten. Draußen nieselt es wieder. Ich habe gerade das Licht anmachen müssen, weil es allweil dunkler wird statt heller. Wetter. Wie gesagt, es ist halt einfach immer noch recht warm und dadurch ist es recht dampfig. Zumindest hier im Studio, im Büchsenstadel, ist ein Klima, Junge, Junge. Und das morgens um 8. Da wünsche ich doch mal dem restlichen Tag, den Moderatoren hier noch viel Spaß. Wobei die Klimaanlage, die mobile, steht schon im Raum. Die habe ich nur nicht angeschmissen. Was gibt's denn heute noch auf FreeFM? Nach Happy Morning, also ich mache bis 9, dann gibt's bis 10 den Freeshift. Von 10 bis 12 gibt's Get Up, von 12 bis 13 Uhr High Noon, von 13 bis 16 Uhr die Ulmer Freiheit, 16 bis 17 Uhr Plattform, 17 bis 18 Uhr La Buhardija, 18 bis 20 Uhr Variante Unbekannte, 20 bis 21 Uhr Indie Gap und dann gibt's nochmal 3 Stunden bis 0 Free Shift. Geiles Programm, also da dürft für jeden was dabei sein. Ich habe mich, ist mir dann gestern Abend aufgefallen, ich habe mich ja ganz nett zwischen Tonstrahlung und Variante Unbekannte angesiedelt. Eigentlich ziemlich mittig, wobei die Tonstrahlung nur 2 wöchentlich sendet, der Heiko und der Patrick. Der Emi ist jede Woche da bei der Variante Unbekannte und ich bin ziemlich genau mittig. Das heißt, wenn man um Dienstagabend 2 wöchentlich die Tonstrahlung um 19 Uhr hört, dann kann man hier um 7 Uhr morgens 12 Stunden später mit mir Happy Morning hören und erneute 12 Stunden später ist man dann zur Halbzeit bei Variante Unbekannte beim Emi. Ziemlich gut. Alle 12 Stunden super Musik und dazwischen super Musik. Ja, perfekt. Und alle anderen Programmpunkte sowieso hörenswert. Geil. Ich mach weiter mit Musik. Was liegt auf? The Shags mit der Nummer Wings. Viel Spaß.

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1: Jawohl, Music. Davon haben wir heute schon einen Haufen gehört. Ein Haufen neues Zeug auch. Jetzt muss ich gerade mal noch gucken, was ich euch vorgespielt habe. For Sleeve in the Shacks, ein Duo aus New York. Die veröffentlichen auf Big Crown Records, was ja von Lian Michaels, L. Michaels Affair, das Label ist. Ich glaube, da hat, oh Gott, wie hießen denn die Deutschen? Im Stile von Group Shimshack, haben die auf Big Crown dann auch was veröffentlicht? Oder der Yildirim Group Shimshack? Ach, jetzt kriege ich es nicht mehr zusammen. Egal, Big Crown hat... Gutes Label, kann man sich auf jeden Fall mal was reinziehen. Lady Ray, cool. Michael's Affair, cool. Surprise Chef, finde ich auch gut. Bacau Rhythm and Steel Band, hörenswert. Also Big Crown Records, Lady Ray, eine Soul-Sängerin, auch ziemlich cool. Das lohnt sich auf jeden Fall mal, da ein bisschen in dem im Backkatalog zu stöbern. Und zuletzt haben wir gehört Special Friend mit dem Song Mustard. Das ist ja irgendwie mein Favorit gewesen. Letzte Woche habe ich die entdeckt, wobei das Album schon im März rauskam. Ist ein Duo aus Paris wohl oder haben die jetzt nach Amerika rüber gemacht? Kann ich euch gar nicht so genau sagen. Special Friend mit der Nummer Mustard vom Album Clipping. So sieht's aus. 8 Uhr und 11 Minuten am Mittwochmorgen. Wetter jetzt wieder ganz leichter Nieselregen, aber... geschlossene Wolkendecke. Ich denke, da wird heute viel Abwechslung dabei sein. Das wird uns sicherlich auch der Herr Kachelmann sagen, auf dessen Seite ich manchmal nach dem Wetter schaue. Der Schweizer Meteorologe, der hat heute Geburtstag, Jahrgang 58. Ein paar Geburtstage haue ich sonst noch raus. Wer ist noch dabei? Ian Curtis von Joy Division, Jahrgang 56, hätte heute seinen 70. Geburtstag. Marky Ramone, der Drummer von den Ramones, Jahrgang 52, hat heute Geburtstag. Und der gute Rembrandt van Rijn ist heute auch geworden. Den kennt man ja nur als Rembrandt, der Künstler. Soweit zu den Geburtstagen fürs Erste. Ich würde weitermachen mit Musik. 8 Uhr gleich 12 Minuten. Die erste Stunde ist immer rucki zucki vorbei. Und dann muss ich gucken, dass ich hinten raus noch alles unterbringe. Veranstaltungen fehlen zum Beispiel noch komplett. Ach, vielleicht mache ich da mal einen Rutsch. Ich fange mal an mit dem Donaufilm und Sterne. Da ist jetzt natürlich... die nächste Woche ein bisschen schwierig abzusehen, wie es Wetter werden wird. Da muss man sich vielleicht auf der Homepage aktuell halten, dass man nicht umsonst dahin fährt. Freilichtkino im SSV Bad, genau, Donaufilm und Sterne. Heute, habe ich letzte Woche schon gesagt, 21.30 Uhr, Scream Teil 7. Das wird ausgeschlachtet bis zum geht nicht mehr. Morgen 21.30 Uhr bei gutem Wetter. Verflucht normal am Freitag. European Outdoor Film Tour. Ich glaube, da gibt es immer irgendwelche Abenteurer, Extrembergsteiger, Outdoor-Aktivitäten, aber immer in Extrem und das wahnsinnig gut aufbereitet mit Drohnenaufnahmen und Pipapo. Das ist bestimmt sehenswert. European Outdoor Film Tour am Freitag um 21.30 Uhr. Am Samstag kommt Ulm Filmgold, die schönsten Ulm-Filme von 1922 bis 2014. Am Sonntag, den 19.07. ab 21.30 Uhr kommt Der Teufel trägt Prada Teil 2. Am Montag ist Schwirrmontag, da kommt nichts im Freilichtkino, da geht es erst wieder weiter. Am Dienstag um 21.30 Uhr. Und zwar, was ist Liebe wert? Materialists, keine Ahnung. Genau, das war mal das Programm vom Freilichtkino. Je nach Großwetterlage muss man mal abwarten. Aber ansonsten ist das eine schöne Sache. Mit Decke ins SSV-Bad stracken, Kaltgetränk genießen und auf der Riesenleinwand einen schönen Film angucken. Gut, ich mache wieder eine Runde Musik, dann geht's weiter mit Veranstaltungen. Was habe ich aufliegen? Clipping, wir bewegen uns Richtung Hip-Hop. Keep pushing, viel Spaß.

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1: Only Free FM, so schaut's aus. Ihr hört Happy Morning auf Radio Free FM. Hoffentlich weltweit empfangbar, ganz sicher sogar über die Mediathek auf der Homepage. Ansonsten über 97,7 im Kabel oder 102,6 Megahertz im Radio. Gut, ich würde nochmal ein paar Veranstaltungen durchgeben. Und zwar gibt es donnerstags in der Reithalle eine Ü30 Altherren-Rollbrettgruppe, wo man für 5 Euro von abends 6, also von 18 bis 21 Uhr, immer donnerstags im Juli und September seine alten Knochen ein bisschen bewegen kann zum Skateboardfahren oder man kann bestimmt auch inlinen. Manche bringen ihre Kinder mit, also das ist so ein bisschen Familiending, aber man nimmt schon auch ernst, also es wird schon auch getrickst und prima Sache, also für ältere Herrschaften, die gerne mal wieder aufs Skateboard steigen würden. Donnerstags im Juli und September von 18 bis 21 Uhr für einen Fünfer in der Reithalle skaten gehen. Cool. Was ist noch derzeit? Volksfest. Seit 10. Juli ist Volksfest in der Ulmer Friedrichsau. Das geht noch bis 26.07. Also über den Schwörmontag hinaus, was ja früher eigentlich immer das Ende vom Volksfest markiert hat. Das hat sich geändert. Da lässt sich noch mehr Geld machen. Da hängen wir noch ein paar Tage dran. Ich gebe jetzt erstmal alles außerhalb von Schwörmontag noch durch. Zum Beispiel in Erbach im Heimat- und Kulturverein gibt es am Sonntag, den 19. ab 19 Uhr ein kleines Sommerfest mit French Rock von Flavi. Eintritt ist frei. So, was habe ich noch notiert? Nee, das ist alles schon Schwörmontag hier, was ich noch vor mir liegen habe. Na gut, Freitag im Eden, das gebe ich mal noch durch, da ist Avantgarde. Jetzt mal in Samstag aber auch gleich. Samstag ist Bebetta und Vince, es wird so elektrohausig sein. Und am Montag, den Schwörmontag, gibt es im Eden Rave Club. Da kann man sich mal noch online informieren, was an den jeweiligen Tagen. Es klingt alles stark elektronisch, stark House, Avantgarde, Rave, Elektro, irgendwo so in dem Rahmen. Also Freitag im Eden Avantgarde, Samstag Bebetta und Vince und Montag Rave Club. Jetzt mache ich doch gleich noch weiter hier. Was gibt's noch im Cat Saustall? Ist bereits in der Sommerpause meines Wissens und Studentencafé eigentlich auch, dachte ich. Aber am Samstag gibt's da noch eine Stadtranderholung, Benefizparty, Eintritt auf Spendenbasis, House and Drum and Bass von 21 bis 5 Uhr im Studentencafé am Samstag, 18.07. Und die Einnahmen von dem Abend kommen den Betreuerinnen und Betreuern der Stadtranderholung Elching zugute, beziehungsweise wird dann Material, Ausrüstung und weitere Anschaffungen finanziert. Prima, gut, Benefiz, Drumbass von 21 Uhr bis 5, House and Drum and Bass feiern für den guten Zweck. Liest sich auch gut. Jetzt machen wir wieder eine Runde Musik. Wir haben gehört erst Clipping mit Keep Pushing und im Anschluss Kay Tempest mit Statue in the Square. Weiter geht's mit Baltus oder Balt, also schreibt sich mit V statt mit U, Baltus, groß geschrieben mit Eternal Flow. Viel Spaß damit. Auf welcher Seite habe ich's hier? Los geht's.

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1: Das war Ista mit der Nummer The Sound. Da habe ich die letzten Wochen ja immer mal wieder eine Nummer gespielt für eine super Kapelle. Hab mir da auch Schallplatten bestellt, ist allerdings schon 7 Wochen her und ich befürchte, jetzt hängt der Spaß im Zoll fest. Das heißt, ich werde wahrscheinlich ins Donautal fahren müssen, früher oder später, die abholen und nochmal ein bisschen was löhnen müssen. Aber so ist es nun mal, wenn man in den USA bestellt und sie hier nicht bekommt. Dann nimmt man sowas mal in Kauf. So ist es halt. Gut, wir machen es weiter. Ich mache weiter mit Veranstaltungen. Was haben wir noch? Also jetzt machen wir mal hier den, frühstücken wir mal den Schwörmontag ab, was da alles geschieht. Ich hoffe, ich habe alles rausgefunden, weil es ja doch wahnsinnig vieles, was dieses Wochenende passiert. Mal abgesehen vom WM-Finale gibt es da wirklich jede Menge Veranstaltungen. Also Schwörmontag erstmal erhält er, nee, Schwörmontag machen wir nicht, wir fangen am Freitag an. Freitag, den 17. Da geht's nämlich los auf dem Münsterplatz mit Opening Party, Schwörwochenende von der Uni Ulm. Ist irgendwie so eine Absolventenfeier auch. Die gibt's jetzt im 3. Jahr. Da gibt's dann DJ Caroline in DJ Link the Beat ab 19 Uhr, Drunken Masters und Salo. Der hat doch auf der Obstwiese gespielt letztes Jahr, wenn ich mich recht erinnere. Da spiele ich im Anschluss auch gleich eine Nummer, wenn ich hier fertig bin mit der Schwörmontagsansage. Genau, das passiert schon am Freitag. Also das Schwörwochenende kriegt jetzt noch eine Opening Party. Auch da findet man kein Ende. Ab 19 Uhr. Am 18. ist das Schwörkonzert im Ulmer Münster nach 3 Jahren wieder. Das ist ausweichsmäßig hat bisher 2 Jahre, glaube ich, in der Pauluskirche stattgefunden. Am 18. Juli, 19 Uhr, also Samstag, gibt es in Münster das eigentliche Schwörkonzert, was eher klassisch angehaucht ist. Anschluss am Samstag ist die Lichterserenade ab ungefähr 21.30 Uhr, also halt nach Einbruch der Dunkelheit. Und da legen zuvor und vermutlich auch danach dann der Achim und der Tom, besser bekannt als Schüttel dein Speck-DJ-Duo, auf dem Marktplatz auf. Eintritt frei. Also Achim Deot, Roter Freibeuter und Selector Tom, Schüttel dein Speck, Open Air auf dem Ulmer Marktplatz. Eintritt ist frei. Jawohl. Dann das ehemalige Offizierscasino in Neu-Ulm, also da, wo der Barfüßer drin war. Das wird wohl gerade aufwendig umgebaut. Und eröffnet wird es zumindest mit kleiner Karte am 20. Juli, also am Schwörmontag. Na klar, die wären ja schön blöd, wenn sie da nicht Betrieb machen täten. Und dann in Zukunft wird es von Donnerstag bis Sonntag von 16 bis 23 Uhr geöffnet sein. Neuer Besitzer, Holzterrasse, riesiger Außenbereich, 14 Meter lange Bar, offener Kamin. Kann man sich mal angucken, vielleicht bei Gelegenheit. Dann wieder zurück zum 19. Das ist wieder der Sonntag. Da gibt's Sekt am Schwörsonntag im Goldenen Bock. Mit vermutlich Musik. Seriü Satuni, Baklava Beats, Fräulein Meier, Frau Eloin Meier. Am 19.07. Sekt am Schwörsonntag. Ist sicherlich auch nicht verkehrt. Im Aegis Literaturcafé. Da gibt's von heute bis Freitag, jeweils um 19 Uhr für 10 Euro wortreich Theaterlesung. Am Samstag gibt's Tanja Nova ab 19 Uhr bei freiem Eintritt im Aegis Café. Und am Schwörmontag gibt's die Brass Maniacs live, Funk, Jazz, Hip-Hop, Soul, Popband aus Ulm und Kabeltrommel Spezial. Synchi Kabelsalat Buffet ist ab 18 Uhr eröffnet. Gut. Am Marktplatz gibt's am Schwörsonntag den 19. ab 15 Uhr Live-Musik. Und zwar, das ist aber klein, Ladiri, Acoustic Cover Music. Crisis spielt ab 18 Uhr, Horny Balls ab 15.30 Uhr schon. Am Schwörsonntag auf dem Marktplatz bei freiem Eintritt. Ja, was habe ich noch? Dann gehen wir mal zur eigentlichen Schwörfeier. Die geht am Montag, Schwörmontag, 20. Juli um 11 Uhr auf dem Weinhof. Bei schlechtem Wetter, glaube ich, im Münster. findet die statt. Da wird der Herr Ansbacher, unser Oberbürgermeister, den Schwur leisten, Reichen und Armen ein gemeiner Mann zu sein, in den gleichen gemeinsamen und redlichen Dingen, ohne allen Vorbehalt. Genau, dann gibt's noch ein bisschen, was geschah im letzten Jahr und wie sind die Pläne für das kommende Jahr. Und dann ist die Schwörrede auch schon vorbei. Dann muss man ausharren von circa 12 bis 16 Uhr, denn da geht erst Nahbade los. Gut, dass es jetzt noch ein bisschen regnet, vielleicht kriegt die Donau Iller, vielleicht kommt noch ein bisschen Wasser hinzu, weil da ist schon recht wenig. Da wird man wahrscheinlich mit dem Schlauchboot aufsitzen oder der ein oder andere wird sich Löcher in die Außenhülle reißen. Obacht dabei. Und wenn es jetzt aber keine 35 Grad hat, wäre es ja auch nicht so schlecht, dass man auf der sehr unschattigen Donau nicht in der prallen Sonne sich gleich einen Sonnenstich holt oder whatever. Genau, was habe ich noch? 19. Roland Kaiser ist fast ausverkauft auf dem Münsterplatz. Das ist mir ein bisschen Rätsel, aber gut, kann man machen. Roland Kaiser auf dem Münsterplatz, das ist das, was viele sagen, das Schwörkonzert, was ja aber eigentlich in Münster stattfindet und klassisch angehaucht ist. Wie dem auch sei, ich glaube, jetzt habe ich alles an Veranstaltung, was ich zumindest auf die Schnelle gefunden habe. Wir haben 8.37 Uhr, ihr hört Radio Free FM, Happy Morning. Ich hau noch ein paar Songs raus und weil Salo ja am, was habe ich jetzt gesagt, am Freitag auf Münsterplatz spielt, hau ich doch von dem mal eine Nummer raus und zwar Apollonia sitzt bei Edeka an der Kasse. Viel Spaß damit.

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1: Yeah. Erst kam Salo mit Apollonia, sitzt bei Edeka in der Kassa. Der hat wohl auch schon hier im Sender gespielt bei FreeFM. Ende 2022, habe ich gerade nochmal nachgelesen. Hatte ich irgendwie im Hinterkopf, musste ich aber nochmal kurz recherchieren. Ja, der war schon hier im Studio. Dann letztes Jahr auf der Obstwiese, heute auf dem Münsterplatz. Bam. Und im Anschluss haben wir gehört, was Dendemann mit Endlich Nichtschwimmer. Super Nummer, habe ich mich wirklich kringlich gelacht, als ich das zum ersten Mal gehört habe vor Jahrzehnten. Richtig gut. Und Nichtschwimmer beim Schwimmmontag am Nahbade sollte man vielleicht nicht sein, wobei derzeit bei dem niedrigen Wasserstand kann man sowieso eigentlich Spaziergänger spielen in der Donau. Am Montag ist übrigens der World Jump Day. Da kann man doch mal direkt in die Donau jumpen, schlage ich vor. So, jetzt aber genug mit diesem Schwimmmontag-Gedöns. Was habe ich noch? Ein Todestag, der sich jährt, ist heute von Francisco Ibáñez. Der hat Comics gezeichnet, und zwar Mortadio. Oh je, jetzt muss ich nochmal nachschauen, wo habe ich es denn? Mortadello y Filemón. Mortadello y Filemón. Auf Deutsch, wer weiß es? Clever und Smart, genau. Der ist vor 3 Jahren verstorben, der Zeichner, der Erfinder. Ist ja eigentlich weltweit bekannt geworden, mit Sicherheit. Mit seinen chaotischen Comics. Tom Tiger und Co. hat er, glaube ich, auch gezeichnet. Bin mir jetzt nicht ganz sicher. Aber Clever und Smart definitiv, und im Original Mortadello y Filemón. So sieht's aus. Gut, was habe ich noch aufliegen an Musik? Nee, Veranstaltungen. Ah ja, genau. Roxy wollte ich noch durchgeben. Was passiert im Roxy die Tage? Da ist ja Soundgarten. Heute ist Mix House Music. DJ, House DJ ab 19 Uhr. Eintritt wie immer frei im Soundgarten. Mix, Mix, M-E-E-X. Dann gibt's am Freitag Cuervo, Cuervo. Folktronica Downtempo Duo. Da haben sich wohl 2 Jungs zusammengetan. Ein US-amerikanischer Multi-Instrumentalist und ein Argentinier. Und die machen gute Sachen. Charango-Teppiche, luftig leichte Gitarren, ekstatisch beruhigend zugleich. Klingt ja auch ganz gut. Freitagabend ab 17 Uhr geht's da schon los. Eintritt frei im Roxy. Und am Montag, wie jedes Jahr, ab 17 Uhr Jesus George. Coverband, aber die machen das wohl ganz anständig. Gut, das war's im Roxy. Salo live bei FreeFM. Liederkranz habe ich noch. Da ist am Freitag ein Konzert ab 20 Uhr vom Kunstwerk e.V. Und zwar spielen da Radio Europa. Am Samstag gibt's Flussabwärts. Das ist Day Party von 16 bis 22 Uhr mit DJs, Drinks und Sunshine bei freiem Eintritt. Am Sonntag gibt's Tipsy Garden, auch Day Party von 15 bis 21 Uhr mit DJs, Drinks und Sunshine bei freiem Eintritt. Und am Schwörmontag gibt's Schwörmontag im Liederkranz ab 15 Uhr bei freiem Eintritt. Kann man ja auch nett in der Friedrichs auch noch verharren im Anschluss, wenn man dann mal die Donau runtergeschippert ist, was dann bei Niedrigwasser sicherlich eine halbe Ewigkeit dauert, aber sei es drum, man hat ja Zeit. 8.47 Uhr, Happy Morning hier auf Radio Free FM mit mir, dem Manuel. Jetzt habe ich noch ein paar Songs, und zwar habe ich noch den Geburtstag von Trevor Horn anzukündigen, von den Buggles. Der ist Jahrgang 1949, und von den Buggles kennt man natürlich Video Killed the Radio Star. Die Nummer habe ich allerdings nicht. Ich habe sie von den Presidents of the United States of America. Viel Spaß damit.

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1: Ja, das war noch Ty Siegel hinten raus mit der Nummer Black Paint vom kommenden Album Chrome. Das kommt am 28. August raus, nachdem Possessions ja schon, mein Gott, das ist ja schon über ein Jahr alt, das kam am 30.05.25 raus, kommt jetzt erst das nächste Album.

Das ist ungewöhnlich für den Herr. Manchmal ist er schneller. Egal. Ty Siegel, Black Pain vom kommenden Album Chrome. Davor die Presidents of the United States of America mit Video Killed the Radio Star zu Ehren von Trevor Horn, der heute Geburtstag hat. 8.53 Uhr ist durch. Ich habe nicht mehr viel Zeit. Was muss ich noch sagen? So, die Sendung gibt es 7 Tage nachzuhören in der Mediathek. Überhaupt alle Sendungen gibt es immer 7 Tage nachzuhören, was spitze ist, weil wenn einem was gefallen hat, kann man einfach nochmal hören. Prima. Morgen gibt's Happy Morning mit dem... Oh, verdammt. Morgen macht... Name vergessen, Entschuldigung. Am Freitag ist der Rudolf dran, morgen ist der Roland dran. So sieht's aus. Morgen macht der Roland, Freitag der Rudolf. Wenn ihr auch eine Sendung machen wollt, meldet euch im Studio. Jederzeit möglich, bestimmt. Was habe ich noch gelesen? MyFreeFM, diese Sperrstunde, falls das jemand... Die Sperrstundenkonzerte, falls das jemand verfolgt hat, letztens... Wie lange ist das her? Ein halbes Jahr. Da gibt es wohl eine Neuauflage. Und da sucht man bestimmt noch Locations. Dachte ich zumindest, das irgendwo gelesen zu haben. Und wenn ihr eine super Idee habt, wo man denn so ein kleines Konzert machen könnte, wie das im Rahmen der Sperrstunde bereits in einem Waschsalon, in der Kirche oder in der Bastion unten am Maritim stattgefunden hat. Wenn ihr da eine Idee habt, könnt ihr da gerne den Erik oder die Johanna drauf anstupsen, ruft im Büro an 0731 938 6284. Die sind, glaube ich, ab 9 immer erreichbar und gebt Tipps weiter. Genau, ansonsten könnt ihr mir für Lob, Anregung, Kritik gerne eine E-Mail schreiben unter happy.morning@freefm.de. Genau, 7 Tage nachhören habe ich schon durchgegeben. Wir haben gleich 8.55 Uhr. Ich werde mich gleich auch schon verabschieden, weil ich hau da noch 2 Songs raus. Und dann geht's auch schon für eine Stunde in den Free Shift, bevor der offizielle Teil auf FreeFM weitergeht. Mitglied werden, hier mitmachen, jederzeit möglich. Schaut auf freefm.de nach. Da gibt's auch jede Woche eine Platte der Woche. Die kommt diese Woche von Panda Bear, habe ich gelesen. Ich habe es jetzt nur nicht mehr offen. Der hat wohl ein neues Album. Tatsächlich habe ich, wohl eher zufällig, oder weil ich das irgendwie auf dem Schirm hatte, dass Panda Bear ein neues Album hat, der Herr von Animal Collective. Ich habe eine alte Nummer dabei, die heißt Ants Meet. Und die würde ich noch spielen und hinten raus werde ich dann ausfaden. Ich hoffe, euch hat es Spaß gemacht. Ich hoffe, ihr seid gut in den Tag gestartet. Wir haben gleich 8.56 Uhr. Ich bin der Manuel, ihr hört FreeFM. Happy Morning. Ich wünsche euch was. Wir hören uns nächsten Mittwoch hoffentlich wieder, wenn es euch auch Spaß gemacht hat. Viel Spaß mit Panda Bear und einen fantastischen Tag. Ade.

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1: Willkommen bei der Plattform auf Radio Free FM. Mein Name ist Rudolf Arnold und es geht heute um die Tour de Blau 2026, genau gesagt um eine Nachlese. Bei uns zu Gast Julian Hebel. Hallo Julian.
2: Hi, grüß dich.
1: Julian, erzähl erstmal so ein kleines bisschen was über dich, dass die Leute wissen, wer sitzt jetzt eigentlich bei mir in dem Studio.
2: Genau, herzlich willkommen, vielen Dank erstmal für die Einladung. Julian Hebel heiße ich und ich bin Mitglied bei Bewegt was e.V., dem Verein, der die Marke Tour de Blau jetzt zum dritten Mal veranstaltet, und hauptberuflich habe ich trotzdem mit Events viel zu tun. Bin in der Ratiopharm Arena angestellt und für die Sportveranstaltungen dort zuständig.
1: Julian, wenn du einen einzigen Moment auswählen müsstest, der die Tour de Blau 2026 besonders gut beschreibt, welcher wäre das?
2: Unglaublich viel Leidenschaft und Glücksgefühle.
1: Okay, ja. Und fangen wir doch einfach mal mit dem Start an. Wie war denn eigentlich die Atmosphäre beim Start?
2: Ja, es hat sich so langsam aufgebaut. Wir haben morgens um 8 Uhr angefangen mit dem Aufbau. Um 10 kamen dann schon die ersten Radler. Die haben noch mitgeholfen beim Aufbau. Das hat uns wahnsinnig viel geholfen. Und die Anmeldung ging los. Und um 11:30 wurde dann so ein bisschen moderiert, angekündigt. Man hat ein kleines Warm-up gemacht, was nicht so viel nötig war, weil es einfach schon unfassbar warm war. aber es hat einfach eine schöne Dynamik gegeben. Viele waren schon die letzten Jahre da, zum zweiten, vielleicht sogar schon zum dritten Mal, und haben sich ja einfach gefreut. Es gab keinen Stress, es gab keine unglücklichen Situationen. Jeder hat sie überall geholfen, und einfach ein Heidenspaß. Man hat die Freude in den Augen gesehen.
1: Ja. Du hast es gerade gesagt, es war heiß, also an der Stelle vielleicht noch das Datum. Es war am 11. und 12. Juli, als am vergangenen Wochenende.
2: Genau.
1: Und da war es tatsächlich noch heiß, obwohl das Wochenende davor war es noch heißer. Also da hattet ihr nur ein kleines bisschen Glück.
2: Das stimmt. Ich bin auch wahnsinnig froh darüber, dass das Wetter so war, wie es war. Man sieht es jetzt gerade draußen, also ein Gewitter, auch einen Tag später schon. Das wäre das Worst Case gewesen.
1: Mhm. Wie habt ihr denn das Ganze vorbereitet? Ich meine, da muss man ja irgendwo Werbung für machen, ausschreiben, die an die Leute rangehen, die dann mit ihrem Rädchen da kommen. Wie ist es gelaufen?
2: Ja, wir sind sehr schnell gewachsen. Also vor 2 Jahren waren wir noch 15, 14 Fahrer, die da mitgemacht haben, Radelnde, und haben mit einem Biertisch angefangen. Letztes Jahr waren wir 85 Radelnde. Und hatten schon zumindest mal 6 Parkplätze auf dem Schulhof erhalten, wo wir das Event veranstalten durften. Heute, beziehungsweise jetzt vergangenes Wochenende, durften wir den kompletten Schulhof nehmen. Und das hat natürlich einige Herausforderungen mitgenommen, dass wir uns anders und professioneller aufstellen mussten. Weswegen diese ganze Anmeldegeschichte und Werbegeschichte etwas nach hinten gerückt ist. Und wir erst kurzfristig anfangen konnten, so Richtung März, April. Und da haben wir vieles Verschiedenes gemacht. Wir haben, klar, Klassiker, Radiointerview und in den Zeitungen sind wir erschienen, haben an der Strecke Plakate aufgehängt und Banner aufgehängt über die Städte Blaubeuren und Blaustein, und sind aber auch, das ist auch im Gedächtnis geblieben und das werden wir auch wieder machen, haben uns in der Friedrichsau hingestellt, Flyer in die Hand genommen, eine DJin hat gespielt, und wir haben die Leute, den Fahrradfahrern, wie bei der Tour de France, die Flaschen, die Zettel in den Weg gehalten, die haben sie mitgenommen, haben angehalten, haben ein bisschen Kuchen von uns bekommen oder ein Bierchen oder eine Spezi, und hatten alle einen Riesenspaß. Das war eigentlich so der spaßigste Teil von allem und natürlich dann viel Werbung auf Social Media.
1: Ja, jetzt eine Frage, weil du jetzt gerade die Tour de France erwähnt hast. Was ist denn so deine Beziehung zum Radsport?
2: Ich bin auch mit meinem Vater schon sehr viel Fahrrad gefahren, immer wieder kleine Touren. Er ist auch ein begeisterter Fahrradfahrer mit einem normalen Rad, also gar kein Rennrad dabei. Ich komme aus der Nähe von Freiburg und dann war also diese Tour zum Beispiel mal Richtung Frankreich oder um den Kaiserstuhl rum und habe eigentlich alle meine Tätigkeiten mit dem Fahrrad erledigt in meiner Jugend. Und seit ich jetzt hier in Ulm bin, seit 7 Jahren, habe ich mir dann nochmal mit dem Gerstengehalt auch mal ein besseres Fahrrad geholt oder wieder eins, was nicht direkt in die Reparatur musste. Und das hat mir so viel Spaß gemacht, dass ich mir dann kurz darauf, 1-2 Jahre später, ein Rennrad geholt habe und dann auch selber angefangen habe, immer mehr Touren zu machen. Mhm. Und so bin ich zum Radsport.
1: Und das war jetzt auch mit die Motivation, die Tour de Blauder aufzuziehen?
2: Ja, genau. Also 2 Freunde, die hatten das vor 3 Jahren eben angefangen oder vorletztes Jahr angefangen und hatten das, also eine Art Schnapsidee. Man könnte mal 24 Stunden fahren und dann, ach, lass doch einen guten Zweck noch draus machen. Und da hatte ich mich dann wegen dem Sturz verletzt gehabt, deswegen konnte ich da leider nicht mitfahren. War aber motiviert, irgendwie das ein bisschen größer zu machen. Damals mussten sie mich noch ein bisschen bremsen. Mhm. Das wollten sie noch nicht so groß machen. Und dann durfte ich aber mit dazukommen und wir haben dann gemeinsam überlegt, okay, wie machen wir das denn jetzt? Weil es größer und für alle und nicht nur für Freunde. Ja.
1: Jetzt steht da was von 24 Stunden. Fahren denn die Fahrer 24 oder die Fahrenden, man muss ja heutzutage immer gendern, fahren die 24 Stunden oder bezieht sich das nur auf die Dauer der Veranstaltung?
2: In erster Linie auf die Dauer der Veranstaltung. Das verstehen aber nicht alle und manche nehmen es einfach ernst und fahren wirklich 24 Stunden. Aha, so aber das ist natürlich jedem selbst überlassen. Also man darf eine Runde fahren, man darf, also eine Runde sind 33 Kilometer, das ist so knapp 1 Stunde bis 1 Stunde 30 brauchen die meisten. Manche fahren eine Runde, manche fahren 3 Runden, manche fahren 17 Runden und damit innerhalb 24 Stunden knapp 21 Stunden.
1: Okay, das heißt also so 24 Stunden von Le Mans, das gibt es dann 24 Stunden von Blaubeuren. Das
2: ja, genau.
1: Für so ein paar Einzelne, die ganz harten. Okay, wir machen ein kleines bisschen Musik und dann würde mich zum Beispiel mal interessieren, wie war ich die Strecke, wo ist man gefahren, so ein paar kleine Details.

0: Tour de Blau 2026, die Nachlese, unser Thema für heute. Julian, warst du schon mal auf der Tour de France?
1: Ja, tatsächlich. Ich vermute, dass das ist schon lange her, das war Anfang der 2000er Jahre, dass das wegen Jan Ullrich war, dass die Tour de France einmal durch den Kaiserstuhl ging. In Riegel war ich dann da an der Strecke mit meinem Vater zusammen und haben da angefeuert.
0: Ja, die Tour de France, die geht ja ganz schön weit. Ich weiß jetzt, sind es 1000 Kilometer oder noch mehr, keine Ahnung.
1: 3333 Kilometer.
0: Okay, so, guck, da merkt man doch den Radsportkenner. Und bei euch, das sind jetzt einmal so eine Runde, sagen wir jetzt einmal, sind bei euch wie viele Kilometer? 33, oder? Wie viel?
1: Genau, 33 Kilometer.
0: 33 Kilometer, also Faktor 100, ein bisschen 100 ja. weniger. Ja.
1: 101, glaube ich.
0: 101, das ist auch noch nachgerechnet. Gut, also auch noch die Mathematik. Aber man fährt ja bei dieser, ach so, ja, die 33 Kilometer. Wo fährt man natürlich von Blaubeuren aus? Osten, Westen, wohin, wie geht's? Welche bekannten Orte waren da dabei?
1: Also die Strecke entstand so ein bisschen mit der Feierabendrunde und ich spreche dafür wahrscheinlich für sehr, sehr, sehr viele Radelnde hier in Ulm, die diese Strecke als Feierabendrunde nehmen. Auch ich werde heute Abend nochmal fahren, wenn das Wetter hält. Das sind 33 Kilometer, man fährt bei uns ab dem Blautal-Center los, da ist die Tangentebrücke und darunter haben wir unseren Wendepunkt. Und dann entlang des Radweges durch Blaustein durch, Herlingen, Arneck, Gerhausen. Direkt schön an der Blau entlang, fast ohne Autostraßen, ohne Ampeln, in einer herrlichen Landschaft bis Blaubeuren.
0: Und in eurem Fall hat es da auch im Blautal-Center gestartet, oder? Oder seid ihr in Blaubeuren?
1: Die Tangentebrücke dann, beziehungsweise der Start- und Zielpunkt war jeweils in Blaubeuren an der Grundschule. Und wir sind von da aus gestartet und dann am Wendepunkt gedreht.
0: Ah, ja, okay. Und am Wendepunkt, da konnte man dann auch ab und zu was essen, oder? Wenn man da mal so eine Runde geschafft
1: hat. Tatsächlich nicht.
0: Nicht?
1: Weil wir ein bisschen auf die Vorbereitung der Radelnden angewiesen sind. Wir setzen so drauf, dass alle, die losfahren, sich gut verpflegen, gut vorbereiten,
0: okay.
1: Wasserflaschen auffüllen, einen Riegel mitnehmen, eine Banane mitnehmen, ihre Gels mitnehmen. Und dann diese 33 Kilometer zumindest einmal überbrücken und nicht zwischendurch noch Verpflegungsstellen brauchen, sondern einfach ein bisschen, klingt jetzt böse, aber ein bisschen mitdenken vorher.
0: Okay, also erst denken und dann aufs Rad, okay. Gut, ja, die Geschichte ist ja, dass da inzwischen, ja, 134 waren es jetzt tatsächlich, ja. Dass die da mehrere Runden fahren, manche sogar, wie wir gehört haben, entweder fast oder ganze 24 Stunden. Wie viele Kilometer kamen denn dann zusammen?
1: Insgesamt kamen mit den 134 Radeln 30.000 Kilometer zusammen.
0: Jetzt kann man mal nachrechnen.
1: Das ist heftig.
0: Ja, der Erdumfang sind 40.000 Kilometer, also ungefähr drei Viertel.
1: Da merkt man schon vielleicht, da kann man sich ein bisschen denken, was zumindest mein persönliches Ziel für nächstes Jahr ist.
0: Ja, da kommen wir nachher drauf. Ein paar Radler mehr oder Radelnde, Radler, Radlerinnen und dann kommt ihr sicher auf die 40.000. Das könnte ich mir schon gut vorstellen. Vor allem, wenn wir jetzt natürlich so toll eine Werbung machen und ja, die Leute denken, oh Mist, wenn ich das gewusst hätte, wäre ich auch mitgefahren. Das ist ja auch Sinn der Sache. Ja, aber es ist ja eigentlich so der Hintergrund von dieser Tour de Blau. Das ist ja einerseits natürlich der sportliche Spaß, aber es hat natürlich auch einen Hintergrund, genau gesagt einen wohltätigen.
1: Genau. Wir haben dieses ganze Event mit einem sozialen Touch bzw. Sozialen Hintergrund aufbauen wollen und eben auch in der Größe groß machen wollen. Und dieses Jahr hatten wir 5 Spendenziele. Das waren einmal die Radio 7 Drachenkinder, das waren die Bürgerstiftung Blaubeuren, das war Viva con Aqua, das war das DRK Blaubeuren, die Ortsgruppe Blaubeuren und das war der Förderverein der Grundschule und Schule in Blaubeuren. Die zusammen, da wird die Spendensumme dann aufgeteilt. Und kriegt jeder was ab und da werden verschiedene Projekte von Piepern für das Rote Kreuz, neue Funkmelder, da wird neues Spielzeug gekauft für die Grundschule, Wasserprojekte auf weltweit gerettet und so weiter.
0: Wie funktioniert das? Also ich meine, es gibt ja solche Veranstaltungen oder so ähnliche Konzepte, Richtet es sich nach der Kilometerzahl oder wie wird das alles erfasst? Also ein bisschen kompliziert, zumindest für mich. Jetzt erklär's mal.
1: Ist eigentlich ganz einfach. Man kennt es vielleicht doch so aus der Schule mit diesen Spendenläufen, wo man dann auf dem Sportplatz seine Runden dreht und Mama und Papa müssen zwangsläufig für das Kind irgendwie 1 Euro pro Runde geben und am Ende werden die ganzen Spenden dann zusammengesammelt. Und so funktioniert eigentlich das Konzept der Tour de Blau. Wir fahren diese 33 Kilometer Runden und jeder, der mitmachen möchte und jede, die mitmachen möchte, sind angehalten bei Mama, Papa, bei den Geschwistern, Onkel, Tanten, Arbeitskollegen, Freunde, Bekannte, komplett das Umfeld einfach mal rumzufragen, wer möchte mich denn unterstützen oder wer hat sowieso 20, 30, 50, 100 Euro, die er gerne spenden möchte und dann einfach in diesen Rahmen nimmt und dann rechnet man das pro Kilometer oder pro Runde oder es gibt auch die einfach einen Pauschalbetrag mit reingeben, die dann nicht so risikofreudig sind. Und das Schöne ist aber dann, wenn das tatsächlich nach Runden geht oder nach Kilometern geht, dann sind die Radlenden dann nochmal extra motiviert, vielleicht doch nochmal eine Runde zu fahren.
0: Dass der Onkel noch ein bisschen mehr zahlen muss.
1: Genau, dass alle noch ein bisschen mehr bluten.
0: Ja, wie viel ist bis jetzt zusammengekommen?
1: Wir sind kurz vor der 20.000 Euro Marke und letztes Jahr waren es 21.000, sprich wir sind knapp an unserem Ziel für dieses Jahr das gleiche zu schaffen wie letztes Jahr angelangt.
0: Aber letztes Jahr waren es doch weniger. Wie kommt das jetzt?
1: Wir müssen ja erstmal Fahrrad fahren, um die Kilometer auszurechnen. Und dann folgt das ja erst, dass jeder, der mitgefahren ist und jede, die mitgefahren sind, ihren Leuten, ihren Spendern und Sponsoren die Kilometer mitteilen. Die müssen das natürlich einrechnen und jeder kann selber dann seinen Betrag auf das Spendenportal überweisen. Das wird nicht vorher aufgeschrieben und mit SEPA-Lastschriftmandat eingezogen. Okay. Sondern ist jeder dann noch selber ein bisschen verantwortlich, das rüberzugeben. Und wir haben einen Spendenzeitraum von mindestens 30 Tagen.
0: Ah, okay. Das heißt jetzt also nicht so linear, doppelt so viel Adler, dann doppelt so viel Spenden. Das ist nicht.
1: Wir sind auf dem aktuellen Stand knapp 4.000 bis 5.000 Euro über dem letztjährigen Stand.

0: Julian, was ist denn das Konzept und was waren die Zielgruppen von der Tour de Blau?
1: Die Zielgruppen sind eigentlich alle, die radeln wollen. Wir wollen uns nicht unbedingt auf nur die Ultra-Race-Cyclists fokussieren, sondern da darf jeder mitmachen. Also es soll von Rennrad über Gravel bis zum Mountainbike, Tourenrad, Tandem, es ist alles gewünscht, erlaubt und herzlich willkommen. Und einfach ein Event, wo alle mitmachen können. Entsprechend ist auch zum Beispiel die Strecke nicht abgesperrt, sondern ein offener Weg, wo alle fahren können. Und wir tun alles dafür, dass es kein Rennen wird. Es soll keine Materialschlacht werden. Zwangsläufig kommen natürlich viele, die viel fahren, kommen natürlich gerne vorbei und das Event ist prädestiniert dafür. Aber wir wollen den Fokus auf ein Event für alle und nicht für eine kleine Bubble setzen.
0: Okay, ja, und ich habe jetzt in meinem Spickzettel gelesen, dass es ja neben dem Rad-Event auch noch einiges an Kultur gab.
1: Das stimmt. Wir haben uns dieses Jahr dafür entschieden, nicht nur auf die Radeln zu gehen und zu sagen, ja, wir sammeln jetzt nur Spenden über diese Sponsoren und Spender je Radelndem, sondern wir wollen auch einen Teil oder die Bevölkerung als Teil des Events mit dazu nehmen. Und dafür haben wir mit den Sponsoren zusammen, also die Sparkasse hat uns ein Eventbudget gegeben, um eine Bühne aufzubauen mit einem befreundeten Veranstaltungstechniker, der die Technik zur Verfügung gestellt hat. Wir haben die Bühne über Goldochsen erhalten als kleinen, alten, ausrangierten Getränkeanhänger, der aber optimal für die Bühne war. Und daneben hatten wir eine Hüpfburg der Sparkasse. Wir hatten Getränkestände und Essen von uns, einen Essensstand vom TSV Blaubeuren. Die Spendenziele haben sich jeweils ausgestellt und Interaktionen angeboten. Wir hatten eine Tombola mit dem Hauptpreis und Hauptgewinn eines unterschriebenen Florian Lipowitz Race Jersey, was sehr begehrt war und viele Lose gekauft wurden. Wir hatten das DRK mit Erste-Hilfe-Kursen und die viel erklärt haben vor Ort. Und somit konnten auch die Pause gemacht haben und eben dann gesagt haben, ich fahre jetzt anderthalb Stunden und dann mache ich wieder eine Stunde Pause, konnten sich auch beim Event nochmal hinsetzen, der Musik zu hören. Und da hatten wir fantastische KünstlerInnen aus der Region, von Carotto, über Stardog the Champion, mit Straßenmusik, ein bisschen Irish Folk. Dann hatten wir noch die Carola an ihrem Saxophon, die sehr viel Begeisterung gesorgt hatte. Wir hatten mit einer Indie-Rock-Band aus Ravensburg, Allegra, und am Abend noch Mocker Sounds als DJ-Duo, die den Abend so ein bisschen ausklingen lassen haben.
0: Und dann habe ich noch gelesen, ihr seid von Blaubeuren noch ein Stück Richtung Ulm gefahren ins Bad Blau. Was war da noch los?
1: Ja, abschließend, wir haben überlegt, letztes Jahr war es wirklich schade und irgendwie ein komisches Gefühl. Man hat sehr früh angefangen aufzubauen, dann 24 Stunden gefühlt durchgemacht für diese Veranstaltungen. Dann ist man noch stundenlang beschäftigt mit dem Abbau und dann war es zu Ende. Und jeder ist nach Hause gegangen, platt auf die Couch und irgendwie war das dann nicht so befriedigend, was sich natürlich dann mit dem Spendenziel und den Spendengeldern in den folgenden Tagen widerlegt hat. Aber irgendwie war es kein befriedigendes Ende von dieser Veranstaltung. Und klar können wir dann auch nicht in einen Club gehen und sagen, kommt alle dazu und es gibt noch Essen und Trinken. Die sind alle platt, die wollen alle Füße hochlegen und so weiter. Also haben wir uns zusammengesetzt und überlegt, was könnten wir denn machen, sind mit der Stadt Blaustein ins Gespräch gekommen, die haben uns an die Stadtwerke verwiesen und dann fing so die Idee an, lass uns doch eine Aftershow-Party in Bad Blau machen.
0: Cool.
1: Und wirklich Hochachtung an das Bad Blau. Die haben uns gefühlt freie Hand gelassen und waren total begeistert davon. Und wir durften dann alle mit den Bändchen hatten, also die teilgenommen haben oder geholfen haben, durften wir kostenfrei ins Bad Blau und in die Saunalandschaft rein, durften ein DJ-Pult aufstellen, zwei DJs einladen, die den Außenbereich komplett mit Musik bespielen. Und sie haben sogar noch eine Stunde für uns länger aufgemacht. Entsprechend haben wir das zurückgezahlt mit guter Stimmung und viel Konsum am Kiosk für Essen und Getränke.
0: Das ist doch toll, ja. Haben die Radelnden eigentlich sowas wie eine Urkunde? Sorry, gekriegt.
1: Gesundheit. Nicht direkt. Wir hatten ein sehr digitales System, was die Runden gezählt hat. Und da sehen wir auf jeden Fall noch Potenzial, da noch mehr hinzugehen und da auch noch was zu machen. Es war jetzt zu diesem Zeitpunkt personell, weil wir auch einfach schon sehr am Limit waren, nicht mehr möglich, da leider noch was zu machen.
0: Okay, zum Thema Limit und dann machen wir nach der Musik noch eine kleine Runde, in der du uns erzählst, wie so die 2 Tage für dich persönlich abgelaufen sind.

0: Julian, wie ist denn die Tour de Blau für dich persönlich abgelaufen?
1: Das ist ein absolutes Highlight, dass sich das so entwickelt hat, wie so als kleines Baby, wie das entstanden ist. Das gibt einem schon sehr viel. Wir sind morgens beziehungsweise wir haben eine Woche vorher schon angefangen, die Strecke zu markieren. Wir haben Tage davor angefangen, noch die letzten Flyer zu verteilen, nochmal aktiv Werbung zu machen, die Baustellenschilder abzuholen, Anlieferungen zu klären, Catering vorzubereiten und so weiter. Also das war gar nicht mal, jetzt heute geht Tour de Blau los und alles gut, sondern es ist tatsächlich ein tagelange Vorbereitung. Und dann kam man morgens deswegen konnten wir auch erst um 8 anfangen. Das war ganz glücklich, das hat sich hinten raus ausbezahlt. Und da haben wir dann so ein bisschen schon langsam das Gefühl entwickelt, okay, der Platz ist doch echt groß, verrückt. Und dann wurden die Zelte angeliefert, das wurden die Bühne angeliefert, die Technik kam dann und hat dann langsam aufgebaut. Und dann hat man das Ganze, was man auf dem Blatt Papier plant und sich vielleicht noch nicht so richtig vorstellen konnte, auch wenn ich aus dem Bereich komme, doch Form angenommen. Und das war ein sehr glückliches Gefühl. Wie gesagt, dann kamen die ersten Leute, die mitfahren, die ersten TeilnehmerInnen, und die haben dann sich nicht irgendwie in die Ecke gehockt, sondern Rat hingestellt und gesagt, ach, kann man euch noch was helfen? Müsst ihr irgendwie noch was machen? Und davon lebt das einfach. Und das war richtig schön. Und dann über den Tag hinweg, klar, der Stressfaktor vor Ort, der ging dann bis zum Start. Und dann waren alle in einer Reihe gestanden durch unseren Mittelgang zwischen dem aktiven und passiven Bereich, so dass man am Biertisch, wie bei der Tour de France an der Seite, die an der Straße unterstützen konnte, konnte man am Biertisch direkt an der Durchfahrt die Leute unterstützen. Die sind dann alle losgefahren und dann war erstmal Ruhe. So, dann alle 134 Leute waren dann auf der Strecke. Und wir hatten Zeit, uns erstmal wieder zu sortieren, ein bisschen aufzuräumen. Die ersten Künstler haben angefangen und uns so primär um das Event zu kümmern. Und das war dann doch ein schönes Gefühl, dass man es pünktlich geschafft hat, alle auf die Strecke zu bringen. Und dass das alles so funktioniert hat und alle Absprachen. Und da gehören nicht mal nur wir dazu. Wir sind 7 Leute im Orga-Team. Und die haben das alles super gemacht. Also wirklich in dem Sinne Grüße auch an Domi und an Moritz, die das beide die Idee hatten für die Tour de Blau, die da immer noch mit dabei sind am Start. Levin, der bei mir in der Eventgruppe da wahnsinnig viel unterstützt hat und auch so ein bisschen die IT- und KI-Kenntnisse mit reingenommen hat. Und auch in unser Marketing-Team mit Cara, Isa und Verena, die da auch wirklich alles gegeben haben. Und das macht richtig Spaß, vor allem mit so einem Team, wo man ehrlich miteinander sein kann, wo man sich nicht anzickt, was wirklich ein erwachsener Umgang ist miteinander. Und das ist wahnsinnig wertvoll und dann auch tatsächlich die Grundlage für so ein Event. Und darüber hinaus kommen dann natürlich auch die Unterstützungen der Stadt Blaubeuren, die wirklich viel unterstützt haben. Das hätte man nicht erwartet von Anfang an, wenn man so an Städte denkt und an Ordnungsämter, dass doch unterstützt wird. Und wenn man eine Frage hat, dann heißt es nicht gleich, oh nee, das ist uns zu viel, sondern ja, mach das mal so und wir kriegen das schon hin. Und das macht einfach wahnsinnig Spaß. Und das geht hin zu unseren anderen weiteren Unterstützern im Catering-Bereich, in der Technik und so vieles mehr. Und dann, wie gesagt, das Event ging dann los und so. Das Persönliche, da war dann auch dann langsam tatsächlich so ein bisschen die Luft raus. Man merkt die letzten Wochen, die einfach sehr anstrengend waren. Wir haben uns dann die Nacht aufgeteilt. Da konnte ich ein paar Stunden als erster Schlaf bekommen. Das war ganz nett. Die anderen haben ein bisschen länger gemacht und dann sind später schlafen gegangen. Und wenn man dann nachts, ich bin dann um 2:30 wieder aufgestanden, bin zum Ort gefahren Und dann war die Schule in blau beleuchtet. Die Anmelde, der Infostand, da haben sie noch Lichterketten aufgehängt. Das kam noch ein bisschen Licht von der Bühne, die ihren Platz erhellt hat. Und ein super schönes Ambiente. Und trotzdem immer noch das Radgeräusch vom Freilauf, dass dann wieder einer kommt und wieder einer kommt. Ja, der andere isst noch die Maultaschen vom Abend, weil er Hunger hat. Und manche stehen wieder auf, du hörst irgendwie in der Ferne einen Wecker. Und es war immer was los und eine total angenehme Sommerstimmung nachts. Mhm. Und ich glaube, das Highlight war dann so Richtung 5:30, wo dann auch die Sonne langsam aufging, der Himmel richtig schön blau wurde, die Schule in die Farbe des Himmels übereinging und lauter strahlende Gesichter wieder zurückkamen von der Strecke und die gesagt haben, dass die Strecke, der Himmel ist rot, alles noch irgendwie dunkel, du siehst die Scheinwerfer vom Fahrrad und gleichzeitig die ganzen Felder komplett noch im Nebel und dann irgendwann die ersten Sonnenstrahlen, die Wärme kam dann doch zurück und ja, das war ein schönes Erlebnis.
0: Wie lang ging es dann noch?
1: Wir hatten die von 12 bis 12 veranstaltet. Mhm. Dann ab 7 Uhr gab es ein gemeinsames Frühstück. Also da konnte jeder teilnehmen, der wollte. Manche wollten weiterfahren. Da wurden wir dann von Bäckerbeck vor Ort unterstützt mit ausreichend Backwaren und haben Kaffee gekocht. Natürlich, also eigentlich durchweg 3-4 Maschinen Kaffee laufen lassen, um den Bedarf zu decken. Mhm. Und dann ist man nochmal 1, 2, 3 Runden gefahren nach dem Frühstück. Und dann um 10:30 ging der Zieleinlauf los, oder um 11 ging der Zieleinlauf los. Dann da stand dann Dominik am Ziel. Wir haben Musik laufen lassen, so ein bisschen Ironman, Triathlon, Marathon, Zieleinlaufmusik. Und natürlich jeden angekündigt, der reinkam, ein bisschen interviewt und alle geklatscht und angefeuert. Und
0: das ist doch dann auch für die mitgefahren sind, ein großes Erlebnis.
1: Absolut.
0: Ja,
1: absolut.
0: Und jetzt kommt der Karl Heberle.
1: Genau.
0: Auf, da muss man nur die Marke vom Fahrrad sagen oder sonst was. Er hat es tatsächlich geschafft, 10 Runden zu fahren oder so weiter und so ungefähr, oder?
1: Ja, genau. Und dann so, wie sieht es denn auf deinem Tacho aus? Und dann guckt man drauf und so, 450 Kilometer ist ja Wahnsinn.
0: Wow,
1: genau. Und wirklich jede Runde, die zählt ja. Und das ist auch das Schöne. Und das möchte ich nochmal im Vordergrund stellen. Wie gesagt, wir suchen nicht nur die Hauptsache viele Kilometer fahren, sondern es darf jeder mitmachen. Ob man Sponsoren hat oder nicht, ob man viel fährt oder wenig. Es ist völlig egal. Es ist ein Event für alle. Und wir unterstützen uns. Und wenn man auch wenig Kilometer fährt, aber die pro Kilometer hohe Spendensumme erreicht, dann hat man plötzlich viel mehr Spenden als jemand, der 500 Kilometer fährt und hat somit ja auch dem Event viel geholfen. Und das ist so, ich glaube, das müssen die Leute auf jeden Fall verstehen, dass es nicht keine Abschreckung sein sollte, wenn da viele Rennräder stehen.
0: Okay, ja, das hat sich jetzt alles sehr, ja, ich sag mal, fast rührend angehört. Also mir sind auch mal so ein bisschen jetzt kleine Tränchen gekommen. Das ist auch so schön, wie du das erzählt hast, wenn so die Sonne aufgeht und so weiter. Und hinter dem Ganzen, da steht ja auch ein Verein und zu diesem Verein Bewegwas e.V., da sagt man nach der Musik ein bisschen was.

0: Tour de Blau und da steckt ja ein Verein dahinter. Julian, erzähl mal so ein bisschen was drüber.
1: Genau, wir wollen einfach was Professionelles gestalten und das zieht sich komplett durch und deswegen haben wir dieses Jahr den Verein Beweg was ins Leben gerufen und haben uns bewusst gegen Tour de Blau e.V. oder so entschieden, weil wir eine Grundlage für die Zukunft schaffen wollen. Das ist eine, also die Tour de Blau ist eine Marke des Vereins Beweg was. Und wer weiß, wir wissen noch nicht, in welche Richtung das dann tatsächlich gehen wird, aber wir wollen das offen halten, dass auch weitere Marken unter diesem Vereinsnamen laufen können und das ganze rechtliche, finanzielle und so weiter und die ganze Struktur von dem Verein übernommen wird und der Rücken freigehalten wird, sodass wir im Prinzip ein Gerüst bilden, um anderen, die vielleicht Lust haben, eigene Events ins Leben zu rufen, von klein bis groß, das unter dem Verein Beweg was laufen zu lassen und somit den Fokus zu behalten, sich auf das Event zu konzentrieren, dass das gut wird.
0: Aber Beweg was, da ist ja schon eine Aussage drin. Also ich meine, irgendwo soll ja was bewegt werden. Das heißt, in eine Richtung sollen dann diese, wie du es nennst, Marken dann schon gehen.
1: Genau, also es ist schon alles mit dem Thema Charity und dass man für den guten Zweck oder gemeinnützigen Zweck was anfangen soll. Das muss ja nicht unbedingt sein, dass man am Ende Spenden sammelt. Das kann ja beispielsweise auch sein, dass man eine Veranstaltung für Minderheiten oder für das Thema Integration machen möchte oder für das Thema Gesellschaft, dass alle zusammenkommen. Und wenn am Ende da eine Null steht, zum Beispiel beim Event, wo das von Sponsoren unterstützt wird und jetzt keine Spendensumme rauskommt, ist das doch auch was Tolles, wenn einfach wieder mehr aktiv werden und die Möglichkeit haben, aktiv zu werden.
0: Und wenn man jetzt aktiv werden will bei Beweg was, wo kann man sich dann melden? Wie geht es?
1: Da darf man sich gerne bei uns melden, am besten aktuell noch auf Instagram Tour de Blau. Und wir werden aber in den kommenden Monaten uns strukturell nochmal professionalisieren und dann auch eine Domain haben, eine korrekte E-Mail-Adresse, was Thema Beweg was dann auch sein wird. Und wer da tatsächlich jetzt auch schon so langsam merkt, boah, ich hab auch Bock drauf, ich will da mitmachen und begeistert ist und sei es bei der Tour de Blau, sei es bei Beweg was und Fähigkeiten hat, darf natürlich gerne sich melden und mitmachen. Wir tun alles dafür, dass wir keine geschlossene Bubble sein werden und sein wollen. Und es sollen alle dazukommen, die Lust drauf haben. Und mit denen spricht man dann, inwiefern wir das am besten regeln und wie man ein Teil des Orga-Teams sein kann. Und das kann sein wie wir und man kann hunderte Stunden im Jahr da rein investieren. Oder man sucht sich ein kleines Thema raus und man investiert nur einige Stunden und kümmert sich aber zum Beispiel nur um dieses kleine Thema. Und das nimmt aber uns auch wieder Arbeit ab. Und das ist eigentlich so vielleicht der Kerngedanke des Vereins Beweg was, aber auch der Marke Tour de Blau, dass wir nur das Gerüst bilden wollen und dann möglichst viele kleine Projekte realisieren möchten. Ein gutes Beispiel da. Wir haben dieses ganze Event Tour de Blau ist eigentlich nur möglich durch dieses Gerüst. Wir haben eben die ganzen Kinderaktionen, haben nicht wir organisiert. Das hat die Sparkasse mit der Hüpfburg organisiert und der Förderverein hat drei Kinderspiele mitgenommen, die man draußen umsetzen kann. Die Erste-Hilfe-Kurse haben nicht wir gemacht, obwohl wir eine Medizinstudentin bei uns haben, sondern das DRK hat es gemacht. Mhm. Die Musik auf der Strecke haben nicht wir wirklich organisiert, sondern haben sich vier DJs zusammengetan, die an der Schranke in Herlingen, weil die unfassbar oft unten ist, ja, gefühltermäßig, das kenn ich, ja. Haben da immer eine Strecke, ja, haben sich da aufgestellt mit einem Pavillon, mit einem Tisch und haben da 8 Stunden lang Musik gegeben und den Radfahrenden allen ein Lächeln ins Gesicht gezaubert. Bis hin sogar extern, da kam eine, die war total begeistert, dann war sie bei uns auf dem Event, die war noch mehr begeistert, kam zurück und hat selbstgebackene Waffeln vorbeigebracht für die DJs. Das ist traumhaft. Und eine andere DJ, der hat sich ins Lastenrad gehockt und ist dann eine Runde mit dem Lastenrad und Musik rumgefahren. Und das ist so dieser Kerngedanke. Wenn jemand eine Idee hat, wie man vielleicht noch Kinder einbringen kann, wie man Integration noch reinbringen kann und irgendein kleines kleinen Gedanken hat, ach, das würde ich gerne organisieren, aber mir fehlt das Event dazu, darf sich bei uns melden und das dann bei uns auch im Rahmen umsetzen.
0: Mhm. Ich habe gerade nachgerechnet, man muss nur noch 360 Mal schlafen, dann gibt es die nächste Tour de Blau. Termin steht schon fest, vom 9. bis 10. Juli 2027. Was nehmt ihr von der diesjährigen Tour de Blau mit? Was plant ihr für nächstes Jahr?
1: Genau, wir wollen so früh wie möglich dieses Jahr starten, um einfach diesen Termin zu festigen. Und das wird aber eine große Herausforderung, weil natürlich wir das alles ehrenamtlich machen. Und einige von uns sind noch im Studium, die werden kommendes Jahr arbeiten und werden vielleicht gar nicht mehr so viel Zeit da investieren können oder sind auch gar nicht mehr vor Ort. Deswegen ist es das noch ein bisschen das Planen ins Blaue. Wir wollen aber dieses Event festigen. Wir wollen das so, wie es stattfand, einfach nochmal unterstreichen, dass wir einen Standpunkt haben in Blaubeuren, dass die Leute zu uns kommen und mehr machen. Und genau, Anmeldestart ist erfolgt seit gestern. Wir haben schon die ersten 20 Anmeldungen.
0: Echt?
1: Ja, die sind alle motiviert. Also hat anscheinend nicht lange gedauert, sich nach der Strecke zu erholen, nach dem Event, um sich gleich fürs nächste Jahr anzumelden und da auch fantastische Rückmeldungen erhalten. Wir haben jetzt auch einen Early-Bird-Tarif, dass man die ersten 30 Anmeldungen sind gerade mal 30 Euro.
0: Anmeldegebühren kostet.
1: Natürlich, aber nicht also das ist wahnsinnig günstig. Wir haben ganz viel Rückmeldung bekommen, warum macht ihr das so günstig? Also ihr müsst eigentlich so Richtung 150 bis 200 Euro gehen, weil wir haben ein Abendessen dabei, wir haben das Mittagessen dabei, wir haben Frühstück dabei, okay. Wir haben 24 Stunden Getränke von Goldochsen, jeglicher Art, wir haben ISO-Getränke dabei, wir haben einen Fahrradservice von Trek dabei, die vor Ort sind mit Ersatzrädern, mit die können den Plattenschlauch wechseln, die können Pedale wechseln, die können die Sitzposition nochmal einstellen, das alles, es wird alles dafür gesorgt, es gibt Kuchen, damit möglichst lange die Radeln sich auf der Strecke befinden und sich nur aufs Fahren konzentrieren können, um möglichst viele Kilometer zu sammeln.
0: Ja, dann ist es natürlich echt günstig, das muss man sagen.
1: Und das ist alles eben auch querfinanziert mit Sponsoren. Wir wollen da keine Gewinne rausschlagen, sondern es eben allen ermöglichen. Und letztes Jahr hatten wir, das war der Anmeldegebühr, war 40 Euro, die wird auch dieses Jahr wieder so sein. Nur im Early-Bird-Tarif 30 Euro. Und wenn man zu lange wartet, wächst sie noch auf 50 Euro. Ja, deswegen frühzeitig anmelden.
0: Ja, klar. Early Bird ist immer gut, ja.
1: Und letztes Jahr hatten wir eben 40 Euro und das Sozialticket lag bei 30 Euro, sodass sich das wirklich jeder auch leisten kann für so ein Wochenende.
0: Okay, dann machen wir jetzt noch eine kleine Musikrunde und danach tüten wir das Ganze ein, eine kleine Zusammenfassung und dann ist die Plattform schon wieder vorbei.

0: Unser Thema heute war die Tour de Blau des Bewegtwas e.V. aus Blaubeuren. Und bei uns zu Gast war Julian. Jetzt muss ich es aber richtig, sag's jetzt richtig, da steht's nämlich auf der Homepage falsch bei uns.
1: Was?
0: Dein Name steht da falsch drauf.
1: Ui. Ja. Aber der Vorname ist richtig.
0: Der Vorname ist
1: das richtig. Das zählt.
0: Also, Julian Häbel ist hier zu Gast gewesen. So, ja, gewesen, er ist noch da und er beantwortet jetzt meine übliche Schlussfrage. Was habe ich vergessen zu fragen? Was wolltest du noch loswerden?
1: Ja, ich würde sagen, klassisch nochmal ein großes Danke an alle, die dieses Event möglich gemacht haben. Von den Radelnden bis hin noch zu den ganzen Partnern und Kooperationspartnern, die ich genannt hatte. Auch Atiso und Schultech, die uns einfach das seit Anfang an einfach damit unterstützen und uns einfach sagen, ihr macht das cool, macht das super, an Markus Denk, der uns veranstaltungstechnisch unterstützt hat. Und ohne euch wäre das quasi einfach nicht möglich. Es klingt lapidar, aber es ist einfach so. Und es ist schön, dass man einfach da zusammen was tun kann. Und wer sich weiter informieren möchte, der kann sich auf unserer Homepage www.tourdeblau.de informieren oder auf Instagram bei @tourdeblau.
0: Und da können sich die frühen Vögel da auch anmelden.
1: Alle Infos stehen da, auch fürs Spendenportal. Es ist noch nicht geschlossen. Wir freuen uns, wenn da doch die ein oder andere Spende im Nachgang auch so noch reinkommt.
0: So, das war die Plattform. Julian, ich danke dir, dass du da warst. Es war eine spannende und kurzweilige Stunde. Ihr habt die Plattform gehört. Mein Name ist Rudolf Arnold. Tschüss, bye bye. Macht's gut.

0: Ja, hallo, guten Tag, Ulm und Umgebung. Wir sind, obwohl ihr noch kein Intro gehört habt, ihr seid bei der Variante Unbekannte. Heute das Intro von Jackson Browne, Our Lady of the Well. Schöner Song. Ich bin heute die Vertretung für Emanuel Oswald, der ist leider, er kann halt einfach heute nicht. Und so habe ich gesagt, da springe ich doch einfach mal ein. Als freundliche Vertretung. Wer bin ich denn überhaupt? Ja, Marco Steine, man kennt mich vielleicht, ich war schon ein paar Mal hier. Darf jetzt euch 2 Stunden bespaßen. Ich habe ganz, ganz viel Kram mitgebracht. Vorhin noch in schnellster Arbeit kurz Platten zusammengesammelt und jetzt einfach mal schauen, was jetzt da heute dabei rauskommt. Ist eine sehr spontane Geschichte. Auf jeden Fall, stimmt, wir sind bei der Folge 1082, das ist ja der Wahnsinn, also Emi, du Tier. Seit wie viel, 20 Jahren diese Show? Gut, auf jeden Fall, wir machen weiter mit Alalas. Oder immer noch Jackson Browne, das gibt's doch nicht.
1: Einen Moment.

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0: Jetzt ist aber auch langsam gut. Hi. Oh, hier kommen Hunde rein. Ah, ich werde angegriffen während der Live-Sendung. Hi. Süß, die beiden. Wie heißen die? Aaron und Jesse. Hi, ihr seid willkommen. Ja, ja, klar, die dürfen hier bleiben. Bitte? Und wir hören noch währenddessen die Sendung. Das ist der Wahnsinn, ja. Wir waren gerade bei Tame Impala. Ich habe gerade ein paar Demos laufen lassen. Quasi die B-Seiten aus den Lunarism. Ich muss nehmen, warte mal. Lunarism Album. So. Ein paar Demos liefen da. Ich hatte selber mal wieder Bock, das einfach mal wieder zu hören, weil ich habe vor Ewigkeiten diese Box mal geholt. Ich kenne eigentlich ehrlich gesagt auch selber nur das Album. Und hatte jetzt einfach mal Bock, mal so für mich selbst auch in die Demos mal reinzusneaken. Geht ja auch immer. Also, Tame Impala geht immer, finde ich. Und wir machen direkt weiter mit Bad Bad.
1: Einen Moment, wir machen noch nicht weiter.
0: Wir machen jetzt weiter mit Bad Bad Not Good.

Teacher Shadow, Building Steam with a Grain of Salt. Ein absolut toller Song, eine der, wie soll ich sagen, es ist ein sehr legendäres Hip-Hop-Album oder auch, man kann es auch im Genre des Trip-Hops oder auch einfach Beats vermerken. Es ist ein wunderschönes Album, sehr atmosphärisch und ja, lädt auch sehr zum Träumen ein oder auch sich in Gedanken zu verlieren. Das ist ein sehr, ja, ein treibendes Lied für innerliche Gedanken. Finde ich ganz, ganz toll und auch super, super intensiv. Ich sehe gerade, es kommt aus dem Jahr 1996, also fast das beste Jahrgang. Und naja, 90er, ach egal, ich vertratsch mich wieder. Wir gehen einfach direkt weiter. Wir sind ja auch keine Redesendung, wir sind eine Musiksendung. Wir gehen weiter in Richtung Mellow Music Group. Ein ganz tolles Record-Label aus der USA, machen viel tollen Hip-Hop. Gegründet sogar von Apollo Brown, wenn ich mich nicht irre. Aber ich habe jetzt nicht Apollo Brown da, sondern ich habe hier eine unbekanntere Künstlerin, passend für die Sendung. Ihr Name ist Cepa Kapstadt und wir hören von ihr den Song Konke. Ich habe mir den mal übersetzen lassen. Da geht es irgendwie um, wie war es doch mal, ich glaube um Knödel und Geld oder sowas. Also ganz, ganz toll. Also das ist schon nicht. Ist er nicht? Und zwar sind wir hier.

0: So, da sind wir wieder. Wir sind angekommen bei Aretha Franklin, God Bless the USA. Nein, The Child. Wir haben auch inzwischen, oder ich habe Besuch bekommen von Dimi, der legt schon die nächste Platte auf. Ich bin gespannt, ob wir noch irgendwas haben, was darauf passt, ehrlich gesagt. Dimi, bist du am Start?
1: Ich bin da.
0: Du bist da und das Lied ist fertig, oder?
2: Ich hoffe, ja. Schauen wir mal, was es wird.
0: Okay.

0: Wenn ihr jetzt unangenehme Schmatzgeräusche hört, dann hört ihr richtig. Der Dimmi ist ein super lieber Kerl und hat mir einfach Pizza mitgebracht.
1: Wir ersparen euch das und machen einfach direkt weiter.
0: Ja, Donnerstag.

0: Nice. Babes in Thailand. Demi, du machst eine gute Arbeit. Ich bin froh, dass du jetzt nicht nur mich nicht nur ein Emi vertrittst, sondern jetzt auch mich. Jetzt kann ich ja quasi in den schönen Feierabend gehen. Und du machst beide.
1: Nee, du hast schon deine Pizza. Jetzt kannst du beide machen.
0: Ja, okay, aber was liegt denn da drauf? Ich sehe eine King Gizzard. Was läuft denn da? Was hören wir gleich?
1: Omnium Gatherum und der Song.

0: Schaffe ich nicht mehr, Demi. Das schaffe ich nicht mehr. Eigentlich wollte ich gerade was Aktuelles reintun. Wir hatten es ja vorhin in unserer kleinen Pause von King Gizzard. Die haben einen neuen Song rausgebracht, Level 5, der uns ehrlich gesagt ein bisschen anmacht, beziehungsweise das ganze Konzept von dem Album. Aber mal vielleicht bei den nach dem nächsten Block oder so. Schauen wir mal.
1: Oder erst beim Release.
0: Oder erst beim. Aber es ist ja auch geil, so aktuelle Sachen, weißt du, so ein bisschen anteasern, die Leute auch heiß machen, weil der Song an sich ist richtig geil. Es geht wieder in so eine elektronische Richtung und es sieht wieder sehr nach. Ja, es sieht. Also der Videoclip bestimmt, oder man sieht halt so okkulte Alien-Leute, die halt irgendeinen Dude aufschneiden und der danced, also wirklich absolut weird wieder und eine absolute Wundertüte, die Band. Muss man echt sagen, ich bin super gespannt, was da rauskommt und was die wieder machen. Gerade eben lief noch Code Orange mit Bleeding in the Blur. Ist ein kleiner Ausnahmetrack im Album, weil man ja die, Code Orange ist ja bekannt für so, wie soll ich sagen, eigentlich so Beatdown-Geschichten mit viel Geschrei und Zeugs. Und das ist einfach ein richtig cooler, crunchiger Song gewesen, wo die Bass, es ist die Gitarristin, singt. Voll cool. Wir machen direkt weiter. Oh, wir sind schon in der Halbzeit, Demi. Herrgott im Himmel. Herrgott, ist das schön. Der Feierabend naht, ich freue mich schon.
2: Hast du gar nichts geschafft?
0: Das stimmt gar nicht.
2: Ich bin hier am Schwitzen.
0: Das stimmt wirklich. Demi steht hier im Unterhemd. Wir machen weiter mit Beastmaker. Beastmaker, danke schön.
1: Eyes are watching.
0: Gut.

Von Fu Manchu mit Boogie Man. Eine Live-Version aus dem Go For It Live-Album. Super stark. Übrigens, die kommen bald nach Deutschland. Die kommen, oh, lasst mich jetzt nicht lügen, 11. und 12. August. Habt ihr die Möglichkeit, die in München und Stuttgart live zu sehen? Ich werde auf jeden Fall dabei sein. Die Jungs machen seit Jahren einfach eine geile Show. Geil zum Bangen, geil für Pogo. Und die haben sich gefühlt auch nie verändert. Die ziehen halt einfach ihr Ding komplett durch. Diese Stoner Rock California Style ziehen sie einfach durch. Richtig geil. Muss man den Jungs echt lassen. Und die Karten, ist ja heutzutage auch nicht mehr üblich, sind tatsächlich noch verhältnismäßig billig. Also sehr verbraucherfreundlich. So, wir waren ja vorhin bei dem neuen King Gizzard Song. Wir haben ihn in unseren Archiven gefunden. Wir möchten den euch natürlich vorstellen. Wie gesagt, komplett neuer Song. Der kam von vor 2-3 Tagen raus. Ich bin mir gerade nicht ganz sicher. Nee, gelogen. Der kam letzte Woche raus. Der kam letzte Woche Mittwoch raus. Der kam genau für eine Woche raus. Stimmt. Ja, hört mal rein. Das ist wahrscheinlich jetzt, wie sagt man, dieser Song wird zum allerersten Mal auf der Welt in einer Radiosendung abgespielt. Glaube ich mal. So, also.

So, haben wir uns wieder gefangen. Jetzt kann man, oder du bist ja gar nicht da, Divi, du bist ja gar nicht am Mikro. Ich rede ja mit mir alleine. Du bist ja gar nicht hier. Wo waren wir denn? Wir haben zuerst gehört, diese King Gizzard-Geschichte. Dann lief Clipping, dann Bauhaus und jetzt die B-52. Also heute muss man schon sagen, eine wilde Mische. Und es geht weiter mit dem Buzzcocks, und zwar eine Live-Geschichte. When Love Turns Around You.

0: Wir waren gerade bei Edwards, bisschen UK-Punk. Demi, du hattest auch einen Musikwunsch. Was war das von dir?
1: Das waren die Stiff Little Fingers mit Wasted Life.
0: Nice. Ja, wir gehen jetzt mal Richtung den Flightless Records. Die haben auch immer ganz viele spannende, interessante Bands bei sich. Ich würde die Band unter, keine Ahnung was, einordnen. Sucht's euch selber aus. Es sind Eggie.

0: Doch egal, Demi. Du kannst mitnehmen, was du willst. Wir sind morgen vielleicht nochmal auf Sendung. Yay! Ja, genug Eigenwerbung. Das waren die Black Lips. Super tolle Band. Wir gehen jetzt auch langsam dem Ende zu. Ich habe jetzt nicht genau nachgezählt. Ich glaube, ja, ich glaube, wenn wir jetzt die beiden Songs hören, können wir vielleicht noch Tschüss sagen. Also jetzt laufen zwei Songs von Goat. Du kennst die Band leider nicht, gell? Noch nie davon gehört. Sehr tolle Band. Und es laufen jetzt die letzten.
1: Hey, Ruhe hier.
0: Die letzten beiden Songs von deren ersten Album. Einfach mal, setz dich mal hin, lass dich mal drauf ein. Und es geht auch an alle Leute da draußen. Manchmal brauchen einfach Lieder ein bisschen Zeit, damit die sich ein bisschen entfalten können. Tolle Sache. Schön. Man kann Nudeln machen, kalt und warm.

Geil, oder, das Ende? Geht schon ab. Geht schon ab. Schon gut. Hier im Anschluss, achso, jetzt erstmal, wir sind vorbei, die Variante Unbekannte, Folge 1084 war es, glaube ich, ist vorbei. Wir sind raus, Demi und ich sagen Tschüss und Dankeschön fürs Zuhören. Im Anschluss kommt Indie Gap und... Ah ja, genau, jetzt kommt erstmal unser letzter Song und ist halt eine ganz tolle Indie-Band. Als toller Übergang rüber ins Indie Gap. Wir sagen Tschüss, Black Label, Black Rebel, muss.

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1: Einen wunderschönen guten Abend hier bei Indie Gap, alles rund um Gitarrenmusik am Mittwochabend. Es regnet draußen. Ich bin im trockenen Studio zum Glück. Ich wünsche euch einen wunderschönen guten Abend. Ihr habt Variante Unbekannte natürlich wieder vor mir gehört. Immer richtig gute Sendung. Und ja, ich, Philipp, wir reisen heute gemeinsam zurück zu den Wurzeln. Und das heißt, wir schauen uns die Debütalben von verschiedenen Indie-Bands, Indie-Rock-Bands an. Ist jetzt einfach ein wilder Mix, nichts irgendwie große Hintergedanken. Die sind mir einfach in den Sinn gekommen zu nehmen. Und ja, deshalb geht's von New York bis nach Deutschland. Und ja, in den USA starten wir jetzt auch mit den Strokes. Die haben ihr erstes Debütalbum, Is This It, heißt es, 2001 rausgebracht. Und ja, gilt als absolute Blaupause, was den Indie-Rock, Indie-Pop-Revival angeht. Hat, glaube ich, einige andere Songs auch hier in der Playlist heute inspiriert und geht auch immer gut. Und ich habe den Song Someday für euch ausgewählt. Jetzt hier bei Indie Gap. Alles rund um Gitarrenmusik.

Someday von den Strokes, von dem Album Is This It. Wir machen heute lauter Songs aus den Debütalben von verschiedenen Bands. Und die nächsten zwei Bands, einmal ist Franz Ferdinand dabei und die haben sich ganz einfach gemacht. Ihr Album, Debütalbum heißt auch Franz Ferdinand, aus dem Jahr 2004. Und ja, das Album katapultierte die Band aus Glasgow quasi über Nacht in den Pophimmel. Ja, und sie gewannen den renommierten Mercury Prize auch dafür. Ja, und davor kommt aber noch eine andere Band. Und zwar heißt das Album A Guide to Love, Loss and Desperation. Ist aus dem Jahr 2007 und zwar von den Wombats. Auch ein richtig gutes Album, richtig gute Band. Ja, und von dem hören wir jetzt Moving to New York von den Wombats.

Franz Ferdinand mit Take Me Out aus dem Album Franz Ferdinand. Wir gehen heute lauter Debütalben durch und wir reisen ein bisschen zurück in die Vergangenheit, und zwar ins Jahr 1998, und da ist die Hamburger Schule langsam groß geworden, und zwar deutsche Indie aus Hamburg dementsprechend, und da habe ich das Album heißt Du weißt, was ich meine, und die Band heißt Tomte. Melancholisch, ungeschliffen und extrem ehrlich, und das auch in dem Song, der jetzt folgt, und zwar heißt er Ich lerne schwimmen von Tomte.

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1: So, da sind wir wieder bei Indie Gap, alles rund um Gitarrenmusik. Ihr habt einen Doppelpackel gehört. Und zwar war es gerade eben I Can Talk von Tudor Cinema Club. Wir hören heute nur Songs aus Debütalben von den entsprechenden Bands. Und das Album ist aus dem Jahr 2010 und heißt Tourist History. Und die Band aus Nordirland lieferte mit diesem Album den ultimativen Soundtrack für das Jahr 2010. Und davor hatten wir dann noch die Arctic Monkeys, die ja so ein bisschen berühmt wurden durch die damalige Social Media Plattform, wie heißt es nochmal? MySpace, genau, hatte ich damals auch noch genutzt. War 2006 kam das Lied raus und zwar hatten wir Murdy Bum gehört von dem Album Whatever People Say I Am, That's What I'm Not. 2006 und ja, bekannt vor allem durch MySpace und hat dann alle Rekorde pulverisiert damals. Ich denke, mittlerweile wurden die auch schon wieder gebrochen, kann ich mir gut vorstellen. Aber damals auf jeden Fall 2006 ein Meilenstein. Und wir springen 2 Jahre weiter ins Jahr 2008. Da war Vampire Weekend dann mit ihrem Debütalbum dran. Auch gleich wie Franz Ferdinand haben sie es einfach gemacht, einfach ihren Namen, Bandnamen benutzt als Debütalbumnamen. War 2008 und was kann es anderes sein als der Song A-Punk jetzt?

Hey Punk von Vampire Weekend, und es ist jetzt schon wieder fast 8:30. Eine gute halbe Stunde haben wir schon, oder eine knappe halbe Stunde haben wir schon hinter uns gebracht. Hier bei Indie Gap, alles rund um Gitarrenmusik mit den Debütalben. Und jetzt das nächste Album ist produziert in einer kleinen Garage und definierte den Begriff Minimalismus im Indie völlig neu. Und wenn ihr dann jetzt gleich den Song hört, dann wisst ihr auch, was ich meine. Und zwar ist das Album, heißt XX von The XX, und der Song heißt Intro.

XX mit Intro. Jetzt gehen wir, verschieben wir den Fokus ein bisschen Richtung deutschsprachige Musik. Ich habe drei deutsche Songs dabei und ja, der absolute Urknall kommt jetzt aus Chemnitz. Mit einer Mischung aus Indie-Rock und Rap stürmten sie aus dem Nichts von Platz 0 auf Platz 1 der deutschen Albumcharts. Und ja, ich glaube, ihr wisst, wer gemeint ist. Es kann ja nur Kraftklub sein und das Album ist das erste. Es gab noch eine EP davor, aber das Album hieß Mit K aus dem Jahr 2012 und ihr hört jetzt Kraftklub mit Songs für Liam.

Kraftklub mit K heißt das Album und Songs for Liam, der Song aus dem Jahr 2012, das Debütalbum. Und wir hier bei Indie Gap, alles rund um Gitarrenmusik, spielen heute nur Songs ab aus dem Debütalbum von den Bands und wir springen ins Jahr 2016, da haben sich zwei Alben deutschsprachige Bands gemeldet. Und zwar einmal eine Kölner Band, die ist zuvor immer als Straßenmusiker eher unterwegs waren, aber die raue, unheimlich tiefe Stimme von Henning Mai traf den Nerv der Zeit und das Album Alles Nix Konkretes aus dem Jahr 2016 hat so Platin-Erfolg geschafft. Aber davor haben wir noch eine andere Band, auch 2016, hieß das Album heißt Grande. Die Jungs schafften, die Berliner Jungs schafften den großen Durchbruch damit und ja, ihr Markenzeichen ist einfach alltagsnahe, ironische Texte gepaart mit ungewöhnlichen Instrumenten wie ein Kinder-Casio-Keyboard oder einer Steel-Drum. Und da reden wir von wegen Lisbeth und von denen habe ich den Song Meine Kneipe jetzt und danach kommt dann Pocahontas von Annemai Kanterei.

Pocahontas von Annenmai Kanterei. Und wir haben schon drei Viertel der Sendung hinter uns, biegen in die Zielgerade ein, und das heißt immer Veranstaltungstipps für die kommenden zwei Wochen, beziehungsweise auch ein bisschen drüber hinaus diesmal. Und natürlich schwebt das Schwörwochenende mit Schwörmontag über allem, und da ein paar Tipps. Und zwar, ihr habt gerade Annenmai Kanterei gehört, und die spielen auch am Weili jetzt am Freitag mit Support Diller. Ist leider schon ausverkauft, aber man kann bestimmt irgendwie noch an Restkarten kommen, was ich vor Ort direkt oder so. Ja, aber nicht verarschen lassen. Alternativ kann man aber auch auf den Münsterplatz gut gehen. Da heißt Schwörmal, das ist die Opening Party vom Schwörwochenende. Und da kommt Wiener Schmäh, Salo kommt zu Gast. Der war jetzt auch auf dem OWF letztes Jahr mit dabei. Und auch die Drunken Masters, geht dann ein bisschen in die andere Richtung. Aber Salo passt hier voll rein und kann ich nur empfehlen. Kostet auch nur 15 Euro. Also Freitag entweder Annenmai Kanterei im Weili oder dann Münsterplatz mit Salo und den Drunken Masters. Ja, und generell ist ja Schwörwochenende, da gibt es noch die eine oder andere geile Party, geile Bands, die spielen. Ja, und Highlight ist wie immer das Nahbaden am Montag. Ja, da wünsche ich euch auf jeden Fall ein schönes Schwörwochenende. Und dann geht am Donnerstag, den 23. stürmt die Burg los auf der Wilhelmsburg oben mit dem Open Tower 2.0. Der Kehlturm ist eröffnet mit verschiedenen Acts. Man kann Malkurse machen, etc. Könnt ihr euch auch gerne informieren. Aber es spielen natürlich auch Bands. Und mit am Start ist auf jeden Fall einige, die auch hier schon zu Gast waren, zum Beispiel Motel Erb oder Molte Mörike. Aber auch andere Ulmer Legenden wie Pornophon, Rampenbüro, Ulms Flüssiges Punk und Carl in the Corner sind am Start. An verschiedenen Tagen müsst ihr euch einfach mal schlau machen. Auf jeden Fall auch ein Besuch wert da oben. Hoch in die Wilhelmsburg, ab mit euch, unterstützt das. Ja, und jetzt habe ich noch 5 Songs auf jeden Fall für euch. Jetzt macht der Anfang Tame Impala. Der Inner Speaker heißt das erste Debütalbum. Wir sind ja immer noch beim Debütalbum-Special. Nur Songs aus dem Debütalbum der jeweiligen Band. Und Tame Impala hat 2010 Inner Speaker rausgebracht, und der Song, den ich davon da habe, heißt Solitude is Bliss.

So, und ich habe wohl ein kleines Sendeloch produziert, und zwar hatte ich das Mikrofon nicht angeschaltet, my bad. Deshalb jetzt im Schnelldurchlauf nochmal. Wir hatten The Dog's Days Are Over von Florence and the Machine aus dem gleichnamigen Debütalbum Florence and the Machine aus dem Jahr 2009. Nee, Langs heißt das Album. Und zwar haben wir dann jetzt gerade Giant Rooks gehört mit Wild There aus dem Album 2020 Rookery und haben jetzt nochmal eine brandaktuelle Band am Start, Wet Leg, die aus dem Jahr 2022 ihr Album, gleichnamiges Album, auch Wet Leg, gegründet haben. Die wurden aus einer Laune raus gegründet, auf ein Riesenrad, so erzählen sie es. Und ja, wir hören jetzt Wet Dream von Wet Leg.

So, das war Wet Leg mit dem Song Wet Dreams. Ich verabschiede mich jetzt. Die Stunde ist schon wieder rum. Indie Gap, alles rund um Gitarrenmusik. Mit den Debütalben Spezial, nur Songs aus dem Debütalbum. Einen Song habe ich noch, und zwar von einer Band, die gerade richtig durch die Decke geht, mit dem Sommersong 2026. Das Album war aber viel früher. Der Sommersong heißt Du bist nicht gut genug. Aber wir hören natürlich aus dem Album Schönheit, die wir nicht verstehen, einen Song an, und zwar, wir reden von Blumengarten. Der Song heißt Ich lieb dich für immer. Ein schöner Klauser dieser Indie-Gap-Sendung Nummer 82 mit Philipp. Ich wünsche euch noch einen schönen guten Abend und das alles Beste. Vielleicht sieht man sich auf einen schönen Montag oder bei Stürmt die Burg, wie auch immer. Ich bin raus und ihr hört jetzt nochmal Blumengarten. Ich lieb dich für immer.

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